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1: Guten Tag, bei den Nachrichten grüße ich heute Jana Hrbeková.
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1: Treffen der Staatsoberhäupter des Austerlitz-Formats in der Slowakei. Georgischer Parlamentspräsident Papuaschwili zu Besuch in Bratislava. Grund- und Sekundärschullehrer erhalten Lizenz für ChatGPT. Am heutigen Dienstag treffen sich in Bratislava die Staatsoberhäupter des Austerlitz-Formats. Der slowakische Präsident Peter Pellegrini empfängt seinen tschechischen Amtskollegen Peter Pavel und den österreichischen Staatschef Alexander Van der Bellen. Das Gipfeltreffen begann in Bratislava am Dienstagvormittag mit einer Begrüßungszeremonie auf der Burg Devin und einer Kranzniederlegung am Denkmal Tor der Freiheit. Der erste Teil des Arbeitsprogramms der Präsidenten startete anschließend auf einem Schiff auf der Donau. Themen der Diskussion waren außenpolitische Fragen und die Notwendigkeit eines koordinierten Vorgehens angesichts der Herausforderungen, denen sich die internationale Gemeinschaft derzeit gegenübersieht. Die Staatschefs widmeten sich zudem Fragen der Energiesicherheit in der Region, der Stärkung der Widerstandsfähigkeit gegenüber Krisensituationen, den Möglichkeiten zur Stärkung der grenzüberschreitenden Zusammenarbeit sowie der Entwicklung der Infrastruktur. Teil des S3-Gipfels ist auch die Präsentation innovativer Schülerprojekte. Der österreichische Bundespräsident Alexander Van der Bellen war bereits am Montag in Bratislava zu Gast. Mehr dazu im Tagesthema. Der slowakische Nationalratspräsident Richard Raschi und der georgische Parlamentspräsident Shalva Papuaschwili sind sich einig, dass der parlamentarische Dialog zwischen beiden Ländern von großer Bedeutung ist. Dies teilten sie am Montag nach einem gemeinsamen Treffen auf der Burg Bratislava im Rahmen des offiziellen Besuchs des georgischen Parlamentspräsidenten in Bratislava mit. Es handelte sich um den ersten Besuch dieser Art überhaupt, bei dem unter anderem die europäische Integration Georgiens erörtert wurde. Raschi sagte bei diesem Treffen: "Wir sind hier zusammengekommen, um die parlamentarische Diplomatie und die Beziehungen zwischen unseren Ländern zu fördern." An den Gesprächen nahmen auch Vertreter der Ausschüsse teil. Das wird für weitere konkrete Gespräche, Verhandlungen und vor allem für die Lösung von Problemen, mit denen beide Parlamente konfrontiert sind, wichtig sein. Zugleich erklärte er, dass die Slowakei weiterhin die Souveränität und territoriale Integrität Georgiens innerhalb der international anerkannten Grenzen unterstützen und dem Land bei allen Fragen helfen wird, die auf Georgiens Weg in die EU für notwendig betrachtet werden. Lehrer an Grund- und Mittelschulen erhalten Lizenzen für die Nutzung des Sprachmodells ChatGPT von OpenAI. Über die Zusammenarbeit mit dem amerikanischen Technologieunternehmen informierte Bildungsminister Tomáš Drucker auf einer Pressekonferenz am heutigen Dienstag. Der Einsatz künstlicher Intelligenz im Bildungswesen wird laut dem Minister für Lehre freiwillig sein. Das Modell werde, wie er sagte, nicht mit Daten aus slowakischen Schulen trainiert. Die Nachrichten entstanden Meldungen der slowakischen Presseagentur TASR.
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1: Die Slowakei und Österreich sind nicht nur geografisch, sondern auch politisch und vor allem menschlich nahe Partner. Dies erklärte der slowakische Staatspräsident Peter Pellegrini nach dem Besuch des österreichischen Staatsoberhaupts Alexander Van der Bellen am Montag im Präsidentenpalais in Bratislava. Beide deklarierten, dass sich die Beziehungen der Länder auf einem ausgezeichneten Niveau bewegen und weiter vertieft werden sollen. Die Präsidenten sprachen über die bilaterale wie auch die regionale Zusammenarbeit, aber auch über aktuelle globale Fragen und ihre Auswirkungen. So erörterten Pellegrini und Van der Bellen etwa die aktuelle Situation in der Europäischen Union und ihre Ansichten zu ihrem künftigen Kurs. Bezüglich einer tieferen Integration der Mitgliedstaaten übermittelte der slowakische Präsident seinem österreichischen Amtskollegen, dass die Slowakei bei diesem Thema zurückhaltend bleibt, insbesondere im Falle einer gemeinsamen Außen- oder Verteidigungspolitik. Im Zusammenhang mit den Kriegskonflikten weltweit waren sich beide Staatsoberhäupter einig, dass eine Suche friedlicher Lösungen und die Einhaltung des internationalen Rechts notwendig seien. Im Fokus der bilateralen Beziehungen stehen laut Pellegrini die Modernisierung der Verkehrsinfrastruktur zwischen den Ländern sowie die grenzüberschreitende Zusammenarbeit. Zudem hob er auch den beiderseitig vorteilhaften Handel hervor. Zu den gemeinsamen Prioritäten zählen ihm zufolge die Energiesicherheit und die Wettbewerbsfähigkeit der Industrie beider Staaten mit Fokus auf dem Automobilsektor. Bundespräsident van der Bellen bezeichnete die Beziehungen der Länder als ausgezeichnet und sehr freundschaftlich. Wie er erklärte, seien die Aktivität und die gegenseitige Besuche auf allen Ebenen sehr intensiv und aus diesen guten Beziehungen können sehr gute Programme für die Menschen und ihr tägliches Leben hervorgehen. Zur Vertiefung der regionalen Zusammenarbeit soll auch ein Gipfeltreffen der Staatspräsidenten des Austerlitz-Formats am heutigen Dienstag beitragen, zu dem neben van der Bellen und Pellegrini auch das tschechische Staatsoberhaupt Peter Pavel anreist. Der österreichische Bundespräsident bemerkte in diesem Zusammenhang, dass starke bilaterale Beziehungen sowie die regionale Kooperation der Grundstein einer effizienten Zusammenarbeit auf europäischer Ebene sei. Nach dem Treffen mit Pellegrini sprach van der Bellen am Montag auch mit Parlamentspräsident Richard Raschi und Ministerpräsident Robert Fico. In einer Pressemeldung hob die slowakische Regierungskanzlei hervor, dass Österreich ein wichtiger Exportpartner und gleichzeitig der drittgrößte ausländische Investor für die Slowakei ist. Die österreichischen Investitionen überstiegen hierzulande bislang 7,5 Milliarden Euro, wobei österreichische Unternehmen über 48.000 Arbeitsplätze geschaffen haben.
2: Liebe Hörerinnen und Hörer, herzlich willkommen zum Magazinteil der Sendung von Radio Slowakei International. Heute berichten wir über eine silberne Gedenkmünze, auf der die angesehene Ärztin Eva Siracka abgebildet ist. Anschließend hören Sie den Trainer Michal Gasparik, der die Fußballer von Górnik Zabrze zum Triumph im polnischen Pokal geführt hat. Und zum Abschluss der Sendung stellen wir Ihnen in einem Archivbeitrag den Fotografen Juri Deutsch vor, der heute seinen 80. Geburtstag feiert. Eva Medelska am Mischpult und Marika Anteschowa am Mikrofon wünschen Ihnen angenehmes Zuhören.
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2: Diese Münze ist nicht nur ein Sammlerstück, sondern auch eine schöne Erinnerung an das Vermächtnis einer Frau, die ihr Leben der Hilfe für andere geweiht hat. Dies erklärte die Liga gegen Krebs vor ein paar Tagen zu einer silbernen Gedenkmünze, die zum 100. Geburtstag ihrer Gründerin, der Ärztin Eva Siracka, herausgegeben wurde. Wie die Nationalbank der Slowakei mitteilte, ist auf der Vorderseite der Prägung eine offene Hand abgebildet, durch die eine Hand mit einer gelben Narzisse hindurchragt. Die Komposition wird durch eine schematische Darstellung von Röntgenstrahlen ergänzt. Die Rückseite zeigt ein Porträt von Eva Siracka sowie den Nennwert von 10 Euro. Der Entwurf geht auf Martin Sabo zurück. Umgesetzt wurde er von der Münze Kremnica, die Geldstücke auch für Bulgarien, Nicaragua, Guatemala oder Kolumbien prägt. Die neue Gedenkmünze hat mehrere Besonderheiten, sagt der stellvertretende Geschäftsführer der Münze Kremnica, Luboš Kupec.
3: Zum einen handelt es sich um die erste silberne Sammlermünze, die in diesem Jahr herausgegeben wurde. Zum anderen ist sie bemerkenswert, weil die Münze Kremnica für ihre Herstellung erstmals neue innovative Technologien eingesetzt hat. Sie stellte die Werkzeuge für diese Münze nicht mit der klassischen Technologie her, also in vier Schritten, Reduktion, Punze, Matrize und Prägestempel, ausgehend von einem Gipsmodell. Diesmal hat sie das Relief der Münze direkt vom Gipsmodell mittels Lasergravur in den Prägestempel übertragen, dank eines Geräts, das wir angeschafft haben, um mit der Konkurrenz Schritt zu halten.
2: Eine weitere technologische Innovation betrifft die Prägeformen. Diese wurden bisher verchromt, damit sie hart genug sind, um möglichst viele Münzen zu prägen.
3: Die Verchromung, die auf dem Rückzug ist und mehr oder weniger als unerwünschte bzw. verbotene Technologie gilt, haben wir durch die sogenannte PVD-Beschichtung ersetzt. Die Schicht, die auf den Stempeln aufgebracht wird, ist um ein Vielfaches härter als die Chromschicht, wodurch die Lebensdauer der Prägestempel deutlich höher ist. Uns ist das zwar noch nicht gelungen, da der Einsatz neuer Technologien in der Regel auch mit einigen kleineren Problemen verbunden ist, aber ich bin zuversichtlich. Wenn wir diese Technologie weiter verfeinern, wird die Lebensdauer der Stempel in Zukunft deutlich höher sein.
2: Die Sammlermünze wurde in einer Auflage von 3.300 Stück in normaler Prägung und 6.700 Stück in Pro Fachversion herausgegeben. Die Anzahl der Ausschussstücke war diesmal höher als üblich, räumt Luboš-Kupec ein.
3: Die übliche Anzahl an Ausschussmünzen, die bei einer solchen Prägung anfallen, liegt bei etwa 1500. Die Zahl beginnt in der Regel mit einer 1. In diesem Fall begann sie mit einer 3. Ich denke, es waren mehr als 3170. Das hängt vor allem damit zusammen, dass die Münze farbig ist. Da wir keine Vorgaben zur Färbung von der Nationalbank hatten und unsere Technologie nicht ganz ideal ist, mussten wir ein wenig improvisieren. So sind beim Färben relativ viele Ausschussstücke entstanden. Die Qualitätsanforderungen sind sehr hoch und jedes Stück mit einem Fehler, sogar mit einem kleinen und mit dem bloßen Auge kaum sichtbaren, wird bei unserer Kontrolle aussortiert. Was passiert dann mit den mangelhaften Prägungen? Wenn sie gefärbt sind, lösen wir die Farbe in Aceton auf. Nach Abschluss der Produktion überwachen stets Vertreter der Bank die Entwertung der Münzen. Sind diese zerstört, schmelzen wir sie ein und verwenden sie erneut.
2: Die neue Sammlermünze ist ein Symbol für Menschlichkeit, Hilfsbereitschaft und Hoffnung, die Eva Siracka im Laufe ihres Lebens verbreitet hat, teilte die Liga gegen Krebs mit. Eva Siracka wurde am 1. Mai 1926 geboren und verstarb am 21. Februar 2023. Nach ihrem Abschluss an der Medizinischen Fakultät der Comenius-Universität in Bratislava arbeitete sie am Onkologischen Institut St. Elisabeth, später am Institut für experimentelle Onkologie der Slowakischen Akademie der Wissenschaften. Sie widmete sich sowohl der klinischen als auch der wissenschaftlichen Forschung und gehörte zu den Pionierinnen der onkologischen Radiologie und Radiobiologie in der Slowakei. Im Jahr 1990 gründete sie die Liga gegen Krebs. Dort arbeitete sie viele Jahre lang mit der Geschäftsführerin der Liga, Eva Kovačová, zusammen.
4: Sie hat mich große Diplomatie gelehrt. Sie war überzeugt, wenn man etwas erreichen will, geht das auch auf anständige Weise. Einen ihrer Sätze werde ich ganz bestimmt nie vergessen, und zwar: Dummheit ist manchmal schlimmer als Krebs. Wir haben Erfahrungen damit. Und ich erinnere mich auch gern an eine der heiteren Begebenheiten. Jedes Jahr hat das ganze Team gemeinsam Weihnachten gefeiert. Wir kochten Sauerkrautsuppe, jeder brachte etwas mit. Und einmal hat sie uns regelrecht dazu angestiftet, ihr Lieblingslied über die gelben Rosen aus Texas zu singen oder es zumindest zu versuchen. Das waren wirklich sehr schöne Momente.

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1: Natürlich haben wir auch schwierige Zeiten erlebt, in denen wir uns mit Dummheit auseinandersetzen mussten. Aber es gab auch viele Augenblicke, in denen wir jede Menge von ihr lernen konnten. Dabei denke ich nicht allein an die genialen Rezepte, die sie uns weitergab, an ihre Ratschläge zur Gartenpflege oder an ihren Tipp, sich jeden Morgen ein wenig Zeit für Bewegung zu nehmen. Kurz gesagt, sie war nicht nur eine Persönlichkeit, sondern vor allem ein Mensch mit einem großen Herzen.
2: Die Enkelin von Eva Siracka bewunderte an ihrer Oma, wie sie alle Aktivitäten unter einen Hut bringen konnte. Forschung betreiben, die Liga gegen Krebs ins Leben zu rufen und sich gleichzeitig um die Familie, den Hund sowie um den Garten zu kümmern. Das ist wirklich bewundernswert, sagt Saskia Siracka.
3: Meine Oma war ein sehr interessanter Mensch und hatte einen wunderbaren Sinn für Humor. Ich erinnere mich da an eine besonders lustige Begebenheit. Sie wollte mir unglaublich viel beibringen, sei es Englisch oder Ordnungsliebe. Immer wenn ich schlafen ging, sagte sie mir, ich solle mich nicht wie eine Schlange ausziehen. Ich streifte mir nämlich die Sachen einfach über die Beine ab und ließ sie irgendwo fallen. Sie wollte, dass ich mich ordentlich ausziehe und die Kleidung auf einen Stuhl lege. Trotzdem habe ich mich nicht immer daran gehalten. Und eines Morgens fand ich meine Kleidung im Garten vor dem Haus, denn sie hatte sie aus dem Fenster geworfen. Sie sagte, das hätte ich nun davon, dass ich mich wie eine Schlange ausziehe und ich solle die Sachen holen. Seitdem habe ich das nie wieder gemacht. Ich hatte wirklich keine Lust, morgens im Schlafanzug rauszugehen und alles einzusammeln.
2: Saskia Siracka hat noch heute vor Augen, wie Menschen ihre Großmutter in der Öffentlichkeit ansprachen, besonders diejenigen aus Krankenhäusern oder jene, denen sie geholfen hatte. Ihr sind mehrere gemeinsame Momente mit Eva Siracka in Erinnerung geblieben.
3: Sie war sehr unterhaltsam und äußerst fleißig. Ordnung war ihr besonders wichtig. Ich war fast jedes Wochenende bei ihr und verbrachte dort viel Zeit. Sie wollte mir Englisch beibringen, indem sie sich mit mir unterhalten hat. Wenn ich sie nicht verstand und ihr auf Slowakisch antwortete, tat sie so, als würde sie mich nicht verstehen. So war ich gezwungen, auf Englisch zu sagen, was ich wollte. Sonst bekam ich es eben nicht. Ich habe mich mit Fremdsprachen schwer getan. Wenn also meine Oma und ihr Mann etwas über mich sagen wollten oder ich etwas nicht erfahren sollte, unterhielten sie sich entweder auf Deutsch oder auf Englisch. Das war großartig, denn ich verstand wirklich kein Wort. Dabei hätte ich es wirklich gern gewusst. Kinder sind ja neugierig, aber ich verstand sie einfach nicht.

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1: In den folgenden Minuten schalten wir zum Sport. Noch zuvor hören Sie Betsy Uherczyk und Marcel Palonder im Lied «Posledná noc», die letzte Nacht.

0: Der slowakische Fußballtrainer Michal Gašparík knüpft im Ausland an seine Erfolge auf heimischem Boden an. Bereits in seiner ersten Saison in Polen feiert er einen großen Triumph. Anfang dieses Monats führte er die Fußballer von Górnik Zabrze zum Gewinn des polnischen Pokals, den sie zuletzt 1972 holten. Mit diesem Thema befasste sich die Redakteurin des slowakischen Rundfunks, Svetlana Baratová.
1: Tore, Punkte, Sekunden.
0: Trainer Michal Gašparík hat es mit seiner Mannschaft das fünfte Jahr in Folge ins Pokalfinale geschafft. In den vorangegangenen vier Saisons trainierte er den slowakischen Verein Spartak Trnava, den er zu drei Triumphen führte, 2022, 2023 und 2025. Dieses Jahr gewann er den polnischen Pokal mit Górnik Zabrze, bei dem er gemeinsam mit den slowakischen Assistenztrainern Tomasz Pristacz und Marian Hodulik unter Vertrag steht. Für den polnischen Verein ist es der erste Pokalsieg seit 54 Jahren. Nachdem die Mannschaft im Finale in Warschau Rakow Częstochowa mit 2:0 besiegt hatte, brach eine große Euphorie aus. Michal Gašparík schildert.
2: Wir hatten im Stadion über 35.000 Menschen aus Zabrze. Fast alle hatten ihr ganzes Leben lang darauf gewartet, denn 54 Jahre sind eine lange Zeit. Das Schönste daran war meiner Meinung nach, dass diese Menschen sogar ein paar Tränen vergossen haben. Für mich als Trainer war es das schönste Gefühl, dass wir ihre Träume verwirklicht haben.
0: Der 44-jährige Trainer sicherte sich mit diesem Sieg einen festen Platz in der Vereinsgeschichte. Darüber hinaus schrieb man mit dem diesjährigen Triumph auch eine andere schöne Geschichte weiter.
2: Die größte Legende des Vereins, Stanislav Oshilisvo, der ehemalige Kapitän von Górnik, hat alle bisherigen Pokale gewonnen, wobei er den letzten im Alter von 35 Jahren über den Kopf hob. Auf diesen Moment hat er bis zu seinem 89. Lebensjahr gewartet. Nun haben wir ihm diesen Wunsch erfüllt.
0: Laut Gašparík wiegt der polnische Pokal etwa genauso viel wie der slowakische, doch ein Detail macht ihn praktischer.
2: Er ist genauso schwer, aber man kann daraus trinken, also ist es ein richtiger Becher.
0: Sowohl die Trophäe als auch die Siegprämien sind in Polen anders als in der Slowakei. Górnik erhielt für seinen Triumph umgerechnet knapp 1.200.000 Euro. Zum Vergleich, der Gewinner des slowakischen Slovnaft Cups, Žilina, bekam 50.000 Euro.
2: Es handelt sich nicht nur um den Bonus, die 5 Millionen Zloty, sondern auch um die gesamte Organisation. Über 50.000 Zuschauer im Stadion beim Finale, wobei die Tickets innerhalb weniger Stunden ausverkauft waren. Auch die Zeremonie und die Medaille sind anders. Darin sehe ich ein ziemlich hohes organisatorisches Niveau, wenn ich es mit der Situation in der Slowakei vergleiche.
0: Michal Gašparík hatte einen solchen Erfolg nicht gleich in seiner ersten Saison in Polen erwartet. Auch in der Liga läuft es gut für seine Mannschaft. Górnik liegt auf dem vierten Platz.
2: Ich habe nie darüber nachgedacht, dass wir es schon in der ersten Saison schaffen könnten. Wir wollten uns einfach zu 100% auf unsere Arbeit konzentrieren, uns in Polen einen Namen zu machen. Und ich denke, dass uns das nach und nach gelingt.
0: Am heutigen Dienstag vor 80 Jahren wurde in der ostslowakischen Stadt Humenné der Fotograf Juri Deutsch geboren. Seine Eltern waren jüdischer Herkunft und flüchteten vor Deportationen in die Konzentrationslager zur Familie Kralik in den Westen des Landes. Juri Deutsch schloss eine Maschinenbauschule ab und schrieb sich 1968 für das Psychologiestudium an der Comenius-Universität ein. Dieses trat er aber nicht an, denn er kehrte von einer Reise nach England nicht zurück. Er erfuhr nämlich, dass die Besatzungstruppen in die Tschechoslowakei einmarschierten. Im Jahr 1969 wanderte er nach Kanada aus. Dort studierte er Fotografie und eröffnete sein Atelier. Juri Deutsch besuchte erst nach der Wende 1989 sein Geburtsland wieder. Die Redakteurin des slowakischen Rundfunks, Jana Patarakova, traf ihn bei Ausstellungen in Humenné und Košice. Im Jahr 2006 zum Beispiel stellte er unter dem Titel «My, čo sme prežili» – «Wir, die überlebt haben» – die Fotos von Holocaust-Überlebenden aus. Abgelichtet wurden auch Menschen, die andere vor Deportationen gerettet hatten. Über den Anlass für die Ausstellung sagte Juri Deutsch.
3: Bei der Beerdigung meines Vaters begegnete ich einer Dame, die es eilig hatte. Ich ging auf sie zu und fragte, wohin gehen Sie denn so eilig? Sie antwortete, ich will Menschen besuchen, die niemanden haben. Das machte mich neugierig. Ich fragte sie, darf ich mitkommen? So hat es angefangen. Sie brachte mich zu diesen Menschen und es wurde zu meiner Obsession. Ich konnte nicht mehr aufhören. Obwohl es nicht angenehm war, weil diese Menschen katastrophale Schicksale erlitten hatten, beschloss ich, es zu Ende zu bringen. Es hat Jahre gedauert. Ich kam immer wieder hierher, um meine Mutter zu besuchen, die damals noch lebte, und fotografierte zudem noch 5 bis 10 Menschen.
4: Jedine fotka ludzi farebna je pani, której rodzina zachraniała moich rodziców.
3: Auf dem einzigen Farbfoto eines Menschen ist die Frau zu sehen, deren Familie meine Eltern gerettet hatte. Ich habe diese Frau nicht gekannt, weil meine Eltern nicht darüber sprechen wollten. Sie hatten Kontakt mit ihr, ohne mir davon zu erzählen. Ich lernte sie erst 1990 kennen, als ich mir ein Auto lieh und zu meinen Eltern sagte, wir fahren dorthin, wo ihr euch versteckt hattet. Obwohl sie nicht mitmachen wollten, setzte ich sie ins Auto. Wir irrten ein wenig umher, aber fanden schließlich den Ort. Als wir uns dann mit der Frau trafen, erkannte sie mich sofort. Sie sagte, du musst der Sohnemann sein. Es war sehr bewegend. Ich hatte Tränen in den Augen und konnte ihr kaum sagen, ich bin gekommen, um mich bei Ihnen für mein Leben zu bedanken.
0: Im Jahr 2013 stellte Juri Deutsch in der Synagoge in Košice die Fotos von alten, zerstörten jüdischen Büchern unter dem Titel Last Folio aus, für die er mehrere Auszeichnungen erhielt. Wie er erklärte, handelte es sich dabei zumeist um Gebetbücher von Menschen jüdischer Herkunft, die meist in Konzentrationslagern umgekommen sind.
3: Wir haben die größte Anzahl von Büchern in einem winzigen Gebetsraum in Michalovce gefunden. Nachdem in der Stadt in den 1970er Jahren die Synagoge abgerissen wurde, luden ältere Herren die Bücher angeblich auf Schubkarren und brachten sie in den kleinen Gebetsraum, den sie anstelle der schönen Synagoge in der Hauptstraße bekommen haben. Das Interessanteste war, dass wir auf vielen Büchern den Stempel des Eigentümers fanden. Darauf standen sein Name, sein Beruf und der Ort, woher das Buch stammt. Das zeugt ein wenig von der Kultur in der Ostslowakei. Einige der Namen waren auf Ungarisch, einige auf Deutsch oder Ukrainisch. In den Bücherstapeln, die wir fanden, war ein Buch mit dem Stempel Jakub Deutsch, Michalovce, Schneider versehen. Persönlicher geht es nicht mehr, denn das war mein Großvater, den ich nie in meinem Leben gesehen habe. Dies ist die letzte Erinnerung an ihn.
0: Liebe Hörerinnen und Hörer, das war's schon für heute aus dem RSI-Studio in Bratislava. Eva Medelská am Mischpult und Marika Antaschová am Mikrofon danken Ihnen für Ihr Interesse und wünschen noch einen schönen Tag. Bis bald, auf Wiederhören.
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1: Guten Tag, bei den Nachrichten grüße Sie heute Jana Hrbeková.
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1: Treffen der Staatsoberhäupter des Austerlitz-Formats in der Slowakei. Georgischer Parlamentspräsident Papuaschwili zu Besuch in Bratislava. Grund- und Sekundärschullehrer erhalten Lizenz für ChatGPT. Am heutigen Dienstag treffen sich in Bratislava die Staatsoberhäupter des Austerlitz-Formats. Der slowakische Präsident Peter Pellegrini empfängt seinen tschechischen Amtskollegen Peter Pavel und den österreichischen Staatschef Alexander van der Bellen. Das Gipfeltreffen begann in Bratislava am Dienstagvormittag mit einer Begrüßungszeremonie auf der Burg Devin und einer Kranzniederlegung am Denkmal Tor der Freiheit. Der erste Teil des Arbeitsprogramms der Präsidenten startete anschließend auf einem Schiff auf der Donau. Themen der Diskussion waren außenpolitische Fragen und die Notwendigkeit eines koordinierten Vorgehens angesichts der Herausforderungen, denen sich die internationale Gemeinschaft derzeit gegenübersieht. Die Staatschefs widmeten sich zudem Fragen der Energiesicherheit in der Region, der Stärkung der Widerstandsfähigkeit gegenüber Krisensituationen, den Möglichkeiten zur Stärkung der grenzüberschreitenden Zusammenarbeit sowie der Entwicklung der Infrastruktur. Teil des S3-Gipfels ist auch die Präsentation innovativer Schülerprojekte. Der österreichische Bundespräsident Alexander van der Bellen war bereits am Montag in Bratislava zu Gast. Mehr dazu im Tagesthema. Der slowakische Nationalratspräsident Richard Raschi und der georgische Parlamentspräsident Shalva Papuaschwili sind sich einig, dass der parlamentarische Dialog zwischen beiden Ländern von großer Bedeutung ist. Dies teilten sie am Montag nach einem gemeinsamen Treffen auf der Burg Bratislava im Rahmen des offiziellen Besuchs des georgischen Parlamentspräsidenten in Bratislava mit. Es handelte sich um den ersten Besuch dieser Art überhaupt, bei dem unter anderem die europäische Integration Georgiens erörtert wurde. Raschi sagte bei diesem Treffen: "Wir sind hier zusammengekommen, um die parlamentarische Diplomatie und die Beziehungen zwischen unseren Ländern zu fördern." An den Gesprächen nahmen auch Vertreter der Ausschüsse teil. Das wird für weitere konkrete Gespräche, Verhandlungen und vor allem für die Lösung von Problemen, mit denen beide Parlamente konfrontiert sind, wichtig sein. Zugleich erklärte er, dass die Slowakei weiterhin die Souveränität und territoriale Integrität Georgiens innerhalb der international anerkannten Grenzen unterstützen und dem Land bei allen Fragen helfen wird, die auf Georgiens Weg in die EU für notwendig betrachtet werden. Lehrer an Grund- und Mittelschulen erhalten Lizenzen für die Nutzung des Sprachmodells ChatGPT von OpenAI. Über die Zusammenarbeit mit dem amerikanischen Technologieunternehmen informierte Bildungsminister Tomasz Drucker auf einer Pressekonferenz am heutigen Dienstag. Der Einsatz künstlicher Intelligenz im Bildungswesen wird laut dem Minister für Lehre freiwillig sein. Das Modell werde, wie er sagte, nicht mit Daten aus slowakischen Schulen trainiert. Die Nachrichten entstanden Meldungen der slowakischen Presseagentur TASR.
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1: Die Slowakei und Österreich sind nicht nur geografisch, sondern auch politisch und vor allem menschlich nahe Partner. Dies erklärte der slowakische Staatspräsident Peter Pellegrini nach dem Besuch des österreichischen Staatsoberhaupts Alexander van der Bellen am Montag im Präsidentenpalais in Bratislava. Beide deklarierten, dass sich die Beziehungen der Länder auf einem ausgezeichneten Niveau bewegen und weiter vertieft werden sollen. Die Präsidenten sprachen über die bilaterale wie auch die regionale Zusammenarbeit, aber auch über aktuelle globale Fragen und ihre Auswirkungen. So erörterten Pellegrini und van der Bellen etwa die aktuelle Situation in der Europäischen Union und ihre Ansichten zu ihrem künftigen Kurs. Bezüglich einer tieferen Integration der Mitgliedstaaten übermittelte der slowakische Präsident seinem österreichischen Amtskollegen, dass die Slowakei bei diesem Thema zurückhaltend bleibt, insbesondere im Falle einer gemeinsamen Außen- oder Verteidigungspolitik. Im Zusammenhang mit den Kriegskonflikten weltweit waren sich beide Staatsoberhäupter einig, dass eine Suche friedlicher Lösungen und die Einhaltung des internationalen Rechts notwendig seien. Im Fokus der bilateralen Beziehungen stehen laut Pellegrini die Modernisierung der Verkehrsinfrastruktur zwischen den Ländern sowie die grenzüberschreitende Zusammenarbeit. Zudem hob er auch den beiderseitig vorteilhaften Handel hervor. Zu den gemeinsamen Prioritäten zählen ihm zufolge die Energiesicherheit und die Wettbewerbsfähigkeit der Industrie beider Staaten mit Fokus auf dem Automobilsektor. Bundespräsident van der Bellen bezeichnete die Beziehungen der Länder als ausgezeichnet und sehr freundschaftlich. Wie er erklärte, seien die Aktivität und die gegenseitigen Besuche auf allen Ebenen sehr intensiv und aus diesen guten Beziehungen können sehr gute Programme für die Menschen und ihr tägliches Leben hervorgehen. Zur Vertiefung der regionalen Zusammenarbeit soll auch ein Gipfeltreffen der Staatspräsidenten des Austerlitz-Formats am heutigen Dienstag beitragen, zu dem neben van der Bellen und Pellegrini auch das tschechische Staatsoberhaupt Peter Pavel anreist. Der österreichische Bundespräsident bemerkte in diesem Zusammenhang, dass starke bilaterale Beziehungen sowie die regionale Kooperation der Grundstein einer effizienten Zusammenarbeit auf europäischer Ebene sei. Nach dem Treffen mit Pellegrini sprach van der Bellen am Montag auch mit Parlamentspräsident Richard Raschi und Ministerpräsident Robert Fico. In einer Pressemeldung hob die slowakische Regierungskanzlei hervor, dass Österreich ein wichtiger Exportpartner und gleichzeitig der drittgrößte ausländische Investor für die Slowakei ist. Die österreichischen Investitionen überstiegen hierzulande bislang 7,5 Millionen.

0: Juri Deutsch vor, der heute seinen 80. Geburtstag feiert. Eva Medelska am Mischpult und Marika Antaschowa am Mikrofon wünschen Ihnen angenehmes Zuhören.
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0: Diese Münze ist nicht nur ein Sammlerstück, sondern auch eine schöne Erinnerung an das Vermächtnis einer Frau, die ihr Leben der Hilfe für andere geweiht hat. Dies erklärte die Liga gegen Krebs vor ein paar Tagen zu einer silbernen Gedenkmünze, die zum 100. Geburtstag ihrer Gründerin, der Ärztin Eva Siracka, herausgegeben wurde. Wie die Nationalbank der Slowakei mitteilte, ist auf der Vorderseite der Prägung eine offene Hand abgebildet, durch die eine Hand mit einer gelben Narzisse hindurchragt. Die Komposition wird durch eine schematische Darstellung von Röntgenstrahlen ergänzt. Die Rückseite zeigt ein Porträt von Eva Siracka sowie den Nennwert von 10 Euro. Der Entwurf geht auf Martin Sabo zurück. Umgesetzt wurde er von der Münze Kremnica, die Geldstücke auch für Bulgarien, Nicaragua, Guatemala oder Kolumbien prägt. Die neue Gedenkmünze hat mehrere Besonderheiten, sagt der stellvertretende Geschäftsführer der Münze Kremnica, Luboš Kupec.
2: Zum einen handelt es sich um die erste silberne Sammlermünze, die in diesem Jahr herausgegeben wurde. Zum anderen ist sie bemerkenswert, weil die Münze Kremnica für ihre Herstellung erstmals neue, innovative Technologien eingesetzt hat. Sie stellte die Werkzeuge für diese Münze nicht mit der klassischen Technologie her, also in 4 Schritten, Reduktion, Punze, Matrize und Prägestempel, ausgehend von einem Gipsmodell. Diesmal hat sie das Relief der Münze direkt vom Gipsmodell mittels Lasergravur in den Prägestempel übertragen, dank eines Geräts, das wir angeschafft haben, um mit der Konkurrenz Schritt zu halten.
0: Eine weitere technologische Innovation betrifft die Prägeformen. Diese wurden bisher verchromt, damit sie hart genug sind, um möglichst viele Münzen zu prägen.
2: Die Verchromung, die auf dem Rückzug ist und mehr oder weniger als unerwünschte bzw. verbotene Technologie gilt, haben wir durch die sogenannte PVD-Beschichtung ersetzt. Die Schicht, die auf den Stempeln aufgebracht wird, ist um ein Vielfaches härter als die Chromschicht, wodurch die Lebensdauer der Prägestempel deutlich höher ist. Uns ist das zwar noch nicht gelungen, da der Einsatz neuer Technologien in der Regel auch mit einigen kleineren Problemen verbunden ist, aber ich bin zuversichtlich. Wenn wir diese Technologie weiter verfeinern, wird die Lebensdauer der Stempel in Zukunft deutlich höher sein.
0: Die Sammlermünze wurde in einer Auflage von 3.300 Stück in normaler Prägung und 6.700 Stück in Proof-Version herausgegeben. Die Anzahl der Ausschussstücke war diesmal höher als üblich, räumt Luboš Kupec ein.
2: Die übliche Anzahl an Ausschussmünzen, die bei einer solchen Prägung anfallen, liegt bei etwa 1.500. Die Zahl beginnt in der Regel mit einer 1. In diesem Fall begann sie mit einer 3. Ich denke, es waren mehr als 3.170. Das hängt vor allem damit zusammen, dass die Münze farbig ist. Da wir keine Vorgaben zur Färbung von der Nationalbank hatten und unsere Technologie nicht ganz ideal ist, mussten wir ein wenig improvisieren. So sind beim Färben relativ viele Ausschussstücke entstanden. Die Qualitätsanforderungen sind sehr hoch und jedes Stück mit einem Fehler, sogar mit einem kleinen und mit dem bloßen Auge kaum sichtbaren, wird bei unserer Kontrolle aussortiert. Was passiert dann mit den mangelhaften Prägungen? Wenn sie gefärbt sind, lösen wir die Farbe in Aceton auf. Nach Abschluss der Produktion überwachen stets Vertreter der Bank die Entwertung der Münzen. Sind diese zerstört, schmelzen wir sie ein und verwenden sie erneut.
0: Die neue Sammlermünze ist ein Symbol für Menschlichkeit, Hilfsbereitschaft und Hoffnung, die Eva Siracka im Laufe ihres Lebens verbreitet hat, teilte die Liga gegen Krebs mit. Eva Siracka wurde am 1. Mai 1926 geboren und verstarb am 21. Februar 2023. Nach ihrem Abschluss an der Medizinischen Fakultät der Comenius-Universität in Bratislava arbeitete sie am Onkologischen Institut St. Elisabeth, später am Institut für experimentelle Onkologie der Slowakischen Akademie der Wissenschaften. Sie widmete sich sowohl der klinischen als auch der wissenschaftlichen Forschung und gehörte zu den Pionierinnen der der Onkologischen Radiologie und Radiobiologie in

0: Tschechoslowakei. Im Jahr 1990 gründete sie die Liga gegen Krebs. Dort arbeitete sie viele Jahre lang mit der Geschäftsführerin der Liga, Eva Kovačová, zusammen.
1: Sie hat mich große Diplomatie gelehrt. Sie war überzeugt, wenn man etwas erreichen will, geht das auch auf anständige Weise. Einen ihrer Sätze werde ich ganz bestimmt nie vergessen, und zwar: Dummheit ist manchmal schlimmer als Krebs. Wir haben Erfahrungen damit. Und ich erinnere mich auch gern an eine der heiteren Begebenheiten. Jedes Jahr hat das ganze Team gemeinsam Weihnachten gefeiert. Wir kochten Sauerkrautsuppe, jeder brachte etwas mit. Und einmal hat sie uns regelrecht dazu angestiftet, ihr Lieblingslied über die gelben Rosen aus Texas zu singen. Oder es zumindest zu versuchen. Das waren wirklich sehr schöne Momente.

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1: Natürlich haben wir auch schwierige Zeiten erlebt, in denen wir uns mit Dummheit auseinandersetzen mussten. Aber es gab auch viele Augenblicke, in denen wir jede Menge von ihr lernen konnten. Dabei denke ich nicht allein an die genialen Rezepte, die sie uns weitergab, an ihre Ratschläge zur Gartenpflege oder an ihren Tipp, sich jeden Morgen ein wenig Zeit für Bewegung zu nehmen. Kurz gesagt, sie war nicht nur eine Persönlichkeit, sondern vor allem ein Mensch mit einem großen Herzen.
2: Die Enkelin von Eva Siracka bewunderte an ihrer Oma, wie sie alle Aktivitäten unter einen Hut bringen konnte. Forschung betreiben, die Liga gegen Krebs ins Leben zu rufen und sich gleichzeitig um die Familie, den Hund sowie um den Garten zu kümmern. Das ist wirklich bewundernswert, sagt Saskia Siracka.
3: Meine Oma war ein sehr interessanter Mensch und hatte einen wunderbaren Sinn für Humor. Ich erinnere mich da an eine besonders lustige Begebenheit. Sie wollte mir unglaublich viel beibringen, sei es Englisch oder Ordnungsliebe. Immer wenn ich schlafen ging, sagte sie mir, ich solle mich nicht wie eine Schlange ausziehen. Ich streifte mir nämlich die Sachen einfach über die Beine ab und ließ sie irgendwo fallen. Sie wollte, dass ich mich ordentlich ausziehe und die Kleidung auf einen Stuhl lege. Trotzdem habe ich mich nicht immer daran gehalten. Und eines Morgens fand ich meine Kleidung im Garten vor dem Haus, denn sie hatte sie aus dem Fenster geworfen. Sie sagte, das hätte ich nun davon, dass ich mich wie eine Schlange ausziehe und ich solle die Sachen holen. Seitdem habe ich das nie wieder gemacht. Ich hatte wirklich keine Lust, morgens im Schlafanzug rauszugehen und alles einzusammeln.
2: Saskia Siracka hat noch heute vor Augen, wie Menschen ihre Großmutter in der Öffentlichkeit ansprachen, besonders diejenigen aus Krankenhäusern oder jene, denen sie geholfen hatte. Ihr sind mehrere gemeinsame Momente mit Eva Siracka in Erinnerung geblieben.
3: Sie war sehr unterhaltsam und äußerst fleißig. Ordnung war ihr besonders wichtig. Ich war fast jedes Wochenende bei ihr und verbrachte dort viel Zeit. Sie wollte mir Englisch beibringen, indem sie sich mit mir unterhalten hat. Wenn ich sie nicht verstand und ihr auf Slowakisch antwortete, tat sie so, als würde sie mich nicht verstehen. So war ich gezwungen, auf Englisch zu sagen, was ich wollte. Sonst bekam ich es eben nicht. Ich habe mich mit Fremdsprachen schwer getan. Wenn also meine Oma und ihr Mann etwas über mich sagen wollten oder ich etwas nicht erfahren sollte, unterhielten sie sich entweder auf Deutsch oder auf Englisch. Das war großartig, denn ich verstand wirklich kein Wort. Dabei hätte ich es wirklich gern gewusst. Kinder sind ja neugierig, aber ich verstand sie einfach nicht.

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0: Der slowakische Fußballtrainer Michal Gašparík knüpft im Ausland an seine Erfolge auf heimischem Boden an. Bereits in seiner ersten Saison in Polen feiert er einen großen Triumph. Anfang dieses Monats führte er die Fußballer von Górnik Zabrze zum Gewinn des polnischen Pokals, den sie zuletzt 1972 holten. Mit diesem Thema befasste sich die Redakteurin des slowakischen Rundfunks, Svetlana Baratová.
1: Tore. Punkte. Sekunden.
0: Trainer Michal Gašparík hat es mit seiner Mannschaft das fünfte Jahr in Folge ins Pokalfinale geschafft. In den vorangegangenen vier Saisons trainierte er den slowakischen Verein Spartak Trnava, den er zu drei Triumphen führte, 2022, 2023 und 2025. Dieses Jahr gewann er den polnischen Pokal mit Górnik Zabrze, bei dem er gemeinsam mit den slowakischen Assistenztrainern Tomasz Pristacz und Marian Hodulik unter Vertrag steht. Für den polnischen Verein ist es der erste Pokalsieg seit 54 Jahren. Nachdem die Mannschaft im Finale in Warschau Rakow Częstochowa mit 2:0 besiegt hatte, brach eine große Euphorie aus. Michal Gašparík schildert.
2: Wir hatten im Stadion über 35.000 Menschen aus Zabrze. Fast alle hatten ihr ganzes Leben lang darauf gewartet, denn 54 Jahre sind eine lange Zeit. Das Schönste daran war meiner Meinung nach, dass diese Menschen sogar ein paar Tränen vergossen haben. Für mich als Trainer war es das schönste Gefühl, dass wir ihre Träume verwirklicht haben.
0: Der 44-jährige Trainer sicherte sich mit diesem Sieg einen festen Platz in der Vereinsgeschichte. Darüber hinaus schrieb man mit dem diesjährigen Triumph auch eine andere schöne Geschichte weiter.
2: Die größte Legende des Vereins, Stanislav Oshilisvo, der ehemalige Kapitän von Górnik, hat alle bisherigen Pokale gewonnen, wobei er den letzten im Alter von 35 Jahren über den Kopf hob. Auf diesen Moment hat er bis zu seinem 89. Lebensjahr gewartet. Nun haben wir ihm diesen Wunsch erfüllt.
0: Laut Gašparík wiegt der polnische Pokal etwa genauso viel wie der slowakische, doch ein Detail macht ihn praktischer.
2: Er ist genauso schwer, aber man kann daraus trinken, also ist es ein richtiger Becher.
0: Sowohl die Trophäe als auch die Siegprämien sind in Polen anders als in der Slowakei. Górnik erhielt für seinen Triumph umgerechnet knapp 1.200.000 Euro. Zum Vergleich, der Gewinner des slowakischen Slovnaft Cups, Žilina, bekam 50.000 Euro.
2: Es handelt sich nicht nur um den Bonus, die 5 Millionen Zloty, sondern auch um die gesamte Organisation. Über 50.000 Zuschauer im Stadion beim Finale, wobei die Tickets innerhalb weniger Stunden ausverkauft waren. Auch die Zeremonie und die Medaille sind anders. Darin sehe ich ein ziemlich hohes organisatorisches Niveau, wenn ich es mit der Situation in der Slowakei vergleiche.
0: Michal Gašparík hatte einen solchen Erfolg nicht gleich in seiner ersten Saison in Polen erwartet. Auch in der Liga läuft es gut für seine Mannschaft. Górnik liegt auf dem vierten Platz.
2: Ich habe nie darüber nachgedacht, dass wir es schon in der ersten Saison schaffen könnten. Wir wollten uns einfach zu 100% auf unsere Arbeit konzentrieren, uns in Polen einen Namen zu machen. Und ich denke, dass uns das nach und nach gelingt.
0: Am heutigen Dienstag vor 80 Jahren wurde in der ostslowakischen Stadt Humenné der Fotograf Juri Deutsch geboren. Seine Eltern waren jüdischer Herkunft und flüchteten vor Deportationen in die Konzentrationslager zur Familie Kralik in den Westen des Landes. Juri Deutsch schloss eine Maschinenbauschule ab und schrieb sich 1968 für das Psychologiestudium an der Comenius-Universität ein. Dieses trat er aber nicht an, denn er kehrte von einer Reise nach England nicht zurück. Er erfuhr nämlich, dass die Besatzungstruppen in die Tschechoslowakei einmarschierten. Im Jahr 1969 wanderte er nach Kanada aus. Dort studierte er Fotografie und eröffnete sein Atelier. Juri Deutsch besuchte erst nach der Wende 1989 sein Geburtsland wieder. Die Redakteurin des slowakischen Rundfunks, Jana Bataráková, traf ihn bei Ausstellungen in Humenné und Košice. Im Jahr 2006 zum Beispiel stellte er unter dem Titel «My, čo sme prežili» – «Wir, die überlebt haben» – die Fotos von Holocaust-Überlebenden aus. Abgelichtet wurden auch Menschen, die andere vor Deportationen gerettet hatten. Über den Anlass für die Ausstellung sagte Juri Deutsch.
3: Bei der Beerdigung meines Vaters begegnete ich einer Dame, die es eilig hatte. Ich ging auf sie zu und fragte, wohin gehen Sie denn so eilig? Sie antwortete, ich will Menschen besuchen, die niemanden haben. Das machte mich neugierig. Ich fragte sie, darf ich mitkommen? So hat es angefangen. Sie brachte mich zu diesen Menschen und es wurde zu meiner Obsession. Ich konnte nicht mehr aufhören. Obwohl es nicht angenehm war, weil diese Menschen katastrophale Schicksale erlitten hatten, beschloss ich, es zu Ende zu bringen. Es hat Jahre gedauert. Ich kam immer wieder hierher, um meine Mutter zu besuchen, die damals noch lebte, und fotografierte zudem noch 5 bis 10 Menschen.
4: Jedine fotka ludzi farebna je pani, której rodzina zachraniła moich rodziców.
3: Auf dem einzigen Farbfoto eines Menschen ist die Frau zu sehen, deren Familie meine Eltern gerettet hatte. Ich habe diese Frau nicht gekannt, weil meine Eltern nicht darüber sprechen wollten. Sie hatten Kontakt mit ihr, ohne mir davon zu erzählen. Ich lernte sie erst 1990 kennen, als ich mir ein Auto lieh und zu meinen Eltern sagte, wir fahren dorthin, wo ihr euch versteckt hattet. Obwohl sie nicht mitmachen wollten, setzte ich sie ins Auto. Wir irrten ein wenig umher, aber fanden schließlich den Ort. Als wir uns dann mit der Frau trafen, erkannte sie mich sofort. Sie sagte, du musst der Sohnemann sein. Es war sehr bewegend. Ich hatte Tränen in den Augen und konnte ihr kaum sagen, ich bin gekommen, um mich bei Ihnen für mein Leben zu bedanken.
0: Im Jahr 2013 stellte Juri Deutsch in der Synagoge in Košice die Fotos von alten, zerstörten jüdischen Büchern unter dem Titel Last Folio aus, für die er mehrere Auszeichnungen erhielt. Wie er erklärte, handelte es sich dabei zumeist um Gebetbücher von Menschen jüdischer Herkunft, die meist in Konzentrationslagern umgekommen sind.
3: Wir haben die größte Anzahl von Büchern in einem winzigen Gebetsraum in Michalovce gefunden. Nachdem in der Stadt in den 1970er Jahren die Synagoge abgerissen wurde, luden ältere Herren die Bücher angeblich auf Schubkarren und brachten sie in den kleinen Gebetsraum, den sie anstelle der schönen Synagoge in der Hauptstraße bekommen haben. Das Interessanteste war, dass wir auf vielen Büchern den Stempel des Eigentümers fanden. Darauf standen sein Name, sein Beruf und der Ort, woher das Buch stammt. Das zeugt ein wenig von der Kultur in der Ostslowakei. Einige der Namen waren auf Ungarisch, einige auf Deutsch oder Ukrainisch. In den Bücherstapeln, die wir fanden, war ein Buch mit dem Stempel Jakub Deutsch, Michalovce, Schneider versehen. Persönlicher geht es nicht mehr, denn das war mein Großvater, den ich nie in meinem Leben gesehen habe. Dies ist die letzte Erinnerung an ihn.
0: Liebe Hörerinnen und Hörer, das war's schon für heute aus dem RSI-Studio in Bratislava. Eva Medelská am Mischpult und Marika Antašová am Mikrofon danken Ihnen für Ihr Interesse und wünschen noch einen schönen Tag. Bis bald, auf Wiederhören.
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1: Guten Tag, bei den Nachrichten grüße ich heute Jana Hrbeková.
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1: Treffen der Staatsoberhäupter des Austerlitz-Formats in der Slowakei. Georgischer Parlamentspräsident Papuaschwili zu Besuch in Bratislava. Grund- und Sekundärschullehrer erhalten Lizenz für ChatGPT. Am heutigen Dienstag treffen sich in Bratislava die Staatsoberhäupter des Austerlitz-Formats. Der slowakische Präsident Peter Pellegrini empfängt seinen tschechischen Amtskollegen Peter Pavel und den österreichischen Staatschef Alexander Van der Bellen. Das Gipfeltreffen begann in Bratislava am Dienstagvormittag mit einer Begrüßungszeremonie auf der Burg Devin und einer Kranzniederlegung am Denkmal Tor der Freiheit. Der erste Teil des Arbeitsprogramms der Präsidenten startete anschließend auf einem Schiff auf der Donau. Themen der Diskussion waren außenpolitische Fragen und die Notwendigkeit eines koordinierten Vorgehens angesichts der Herausforderungen, denen sich die internationale Gemeinschaft derzeit gegenübersieht. Die Staatschefs widmeten sich zudem Fragen der Energiesicherheit in der Region, der Stärkung der Widerstandsfähigkeit gegenüber Krisensituationen, den Möglichkeiten zur Stärkung der grenzüberschreitenden Zusammenarbeit sowie der Entwicklung der Infrastruktur. Teil des S3-Gipfels ist auch die Präsentation innovativer Schülerprojekte. Der österreichische Bundespräsident Alexander Van der Bellen war bereits am Montag in Bratislava zu Gast. Mehr dazu im Tagesthema. Der slowakische Nationalratspräsident Richard Raschi und der georgische Parlamentspräsident Shalva Papuaschwili sind sich einig, dass der parlamentarische Dialog zwischen beiden Ländern von großer Bedeutung ist. Dies teilten sie am Montag nach einem gemeinsamen Treffen auf der Burg Bratislava im Rahmen des offiziellen Besuchs des georgischen Parlamentspräsidenten in Bratislava mit. Es handelte sich um den ersten Besuch dieser Art überhaupt, bei dem unter anderem die europäische Integration Georgiens erörtert wurde. Raschi sagte bei diesem Treffen: "Wir sind hier zusammengekommen, um die parlamentarische Diplomatie und die Beziehungen zwischen unseren Ländern zu fördern." An den Gesprächen nahmen auch Vertreter der Ausschüsse teil. Das wird für weitere konkrete Gespräche, Verhandlungen und vor allem für die Lösung von Problemen, mit denen beide Parlamente konfrontiert sind, wichtig sein. Zugleich erklärte er, dass die Slowakei weiterhin die Souveränität und territoriale Integrität Georgiens innerhalb der international anerkannten Grenzen unterstützen und dem Land bei allen Fragen helfen wird, die auf Georgiens Weg in die EU für notwendig betrachtet werden. Lehrer an Grund- und Mittelschulen erhalten Lizenzen für die Nutzung des Sprachmodells ChatGPT von OpenAI. Über die Zusammenarbeit mit dem amerikanischen Technologieunternehmen informierte Bildungsminister Tomasz Drucker auf einer Pressekonferenz am heutigen Dienstag. Der Einsatz künstlicher Intelligenz im Bildungswesen wird laut dem Minister für Lehrer freiwillig sein. Das Modell werde, wie er sagte, nicht mit Daten aus slowakischen Schulen trainiert. Die Nachrichten entstanden Meldungen der slowakischen Presseagentur TASR.
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1: Die Slowakei und Österreich sind nicht nur geografisch, sondern auch politisch und vor allem menschlich nahe Partner. Dies erklärte der slowakische Staatspräsident Peter Pellegrini nach dem Besuch des österreichischen Staatsoberhaupts Alexander Van der Bellen am Montag im Präsidentenpalais in Bratislava. Beide deklarierten, dass sich die Beziehungen der Länder auf einem ausgezeichneten Niveau bewegen und weiter vertieft werden sollen. Die Präsidenten sprachen über die bilaterale wie auch die regionale Zusammenarbeit, aber auch über aktuelle globale Fragen und ihre Auswirkungen. So erörterten Pellegrini und Van der Bellen etwa die aktuelle Situation in der Europäischen Union und ihre Ansichten zu ihrem künftigen Kurs. Bezüglich einer tieferen Integration der Mitgliedstaaten übermittelte der slowakische Präsident seinem österreichischen Amtskollegen, dass die Slowakei bei diesem Thema zurückhaltend bleibt, insbesondere im Falle einer gemeinsamen Außen- oder Verteidigungspolitik. Im Zusammenhang mit den Kriegskonflikten weltweit waren sich beide Staatsoberhäupter einig, dass eine Suche friedlicher Lösungen und die Einhaltung des internationalen Rechts notwendig seien. Im Fokus der bilateralen Beziehungen stehen laut Pellegrini die Modernisierung der Verkehrsinfrastruktur zwischen den Ländern sowie die grenzüberschreitende Zusammenarbeit. Zudem hob er auch den beiderseitig vorteilhaften Handel hervor. Zu den gemeinsamen Prioritäten zählen ihm zufolge die Energiesicherheit und die Wettbewerbsfähigkeit der Industrie beider Staaten mit Fokus auf dem Automobilsektor. Bundespräsident van der Bellen bezeichnete die Beziehungen der Länder als ausgezeichnet und sehr freundschaftlich. Wie er erklärte, seien die Aktivität und die gegenseitigen Besuche auf allen Ebenen sehr intensiv und aus diesen guten Beziehungen können sehr gute Programme für die Menschen und ihr tägliches Leben hervorgehen. Zur Vertiefung der regionalen Zusammenarbeit soll auch ein Gipfeltreffen der Staatspräsidenten des Austerlitz-Formats am heutigen Dienstag beitragen, zu dem neben van der Bellen und Pellegrini auch das tschechische Staatsoberhaupt Peter Pavel anreist. Der österreichische Bundespräsident bemerkte in diesem Zusammenhang, dass starke bilaterale Beziehungen sowie die regionale Kooperation der Grundstein einer effizienten Zusammenarbeit auf europäischer Ebene sei. Nach dem Treffen mit Pellegrini sprach van der Bellen am Montag auch mit Parlamentspräsident Richard Raschi und Ministerpräsident Robert Fico. In einer Pressemeldung hob die slowakische Regierungskanzlei hervor, dass Österreich ein wichtiger Exportpartner und gleichzeitig der drittgrößte ausländische Investor für die Slowakei ist. Die österreichischen Investitionen überstiegen hierzulande bislang 7,5 Milliarden Euro, wobei österreichische Unternehmen über 48.000 Arbeitsplätze geschaffen haben.
2: Liebe Hörerinnen und Hörer, herzlich willkommen zum Magazinteil der Sendung von Radio Slowakei International. Heute berichten wir über eine silberne Gedenkmünze, auf der die angesehene Ärztin Eva Siracka abgebildet ist. Anschließend hören Sie den Trainer Michal Gašparík, der die Fußballer von Górnik Zabrze zum Triumph im polnischen Pokal geführt hat. Und zum Abschluss der Sendung stellen wir Ihnen in einem Archivbeitrag den Fotografen Juri Deutsch vor, der heute seinen 80. Geburtstag feiert. Eva Medelska am Mischpult und Marika Antaschowa am Mikrofon wünschen Ihnen angenehmes Zuhören.
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2: Diese Münze ist nicht nur ein Sammlerstück, sondern auch eine schöne Erinnerung an das Vermächtnis einer Frau, die ihr Leben der Hilfe für andere geweiht hat. Dies erklärte die Liga gegen Krebs vor ein paar Tagen zu einer silbernen Gedenkmünze, die zum 100. Geburtstag ihrer Gründerin, der Ärztin Eva Siracka, herausgegeben wurde. Wie die Nationalbank der Slowakei mitteilte, ist auf der Vorderseite der Prägung eine offene Hand abgebildet, durch die eine Hand mit einer gelben Narzisse hindurchragt. Die Komposition wird durch eine schematische Darstellung von Röntgenstrahlen ergänzt. Die Rückseite zeigt ein Porträt von Eva Siracka sowie den Nennwert von 10 Euro. Der Entwurf geht auf Martin Sabo zurück. Umgesetzt wurde er von der Münze Kremnica, die Geldstücke auch für Bulgarien, Nicaragua, Guatemala oder Kolumbien prägt. Die neue Gedenkmünze hat mehrere Besonderheiten, sagt der stellvertretende Geschäftsführer der

0: Gravur in den Prägestempel übertragen, dank eines Geräts, das wir angeschafft haben, um mit der Konkurrenz Schritt zu halten.
1: Eine weitere technologische Innovation betrifft die Prägeformen. Diese wurden bisher verchromt, damit sie hart genug sind, um möglichst viele Münzen zu prägen.
0: Die Verchromung, die auf dem Rückzug ist und mehr oder weniger als unerwünschte bzw. verbotene Technologie gilt, haben wir durch die sogenannte PVD-Beschichtung ersetzt. Die Schicht, die auf den Stempeln aufgebracht wird, ist um ein Vielfaches härter als die Chromschicht, wodurch die Lebensdauer der Prägestempel deutlich höher ist. Uns ist das zwar noch nicht gelungen, da der Einsatz neuer Technologien in der Regel auch mit einigen kleineren Problemen verbunden ist, aber ich bin zuversichtlich. Wenn wir diese Technologie weiter verfeinern, wird die Lebensdauer der Stempel in Zukunft deutlich höher sein.
1: Die Sammlermünze wurde in einer Auflage von 3.300 Stück in normaler Prägung und 6.700 Stück in Proof-Version herausgegeben. Die Anzahl der Ausschussstücke war diesmal höher als üblich, räumt Lubosch Kupec ein.
0: Die übliche Anzahl an Ausschussmünzen, die bei einer solchen Prägung anfallen, liegt bei etwa 1.500. Die Zahl beginnt in der Regel mit einer 1. In diesem Fall begann sie mit einer 3. Ich denke, es waren mehr als 3.170. Das hängt vor allem damit zusammen, dass die Münze farbig ist. Da wir keine Vorgaben zur Färbung von der Nationalbank hatten und unsere Technologie nicht ganz ideal ist, mussten wir ein wenig improvisieren. So sind beim Färben relativ viele Ausschussstücke entstanden. Die Qualitätsanforderungen sind sehr hoch und jedes Stück mit einem Fehler, sogar mit einem kleinen und mit dem bloßen Auge kaum sichtbaren, wird bei unserer Kontrolle aussortiert. Was passiert dann mit den mangelhaften Prägungen? Wenn sie gefärbt sind, lösen wir die Farbe in Aceton auf. Nach Abschluss der Produktion überwachen stets Vertreter der Bank die Entwertung der Münzen. Sind diese zerstört, schmelzen wir sie ein und verwenden sie erneut.
1: Die neue Sammlermünze ist ein Symbol für Menschlichkeit, Hilfsbereitschaft und Hoffnung, die Eva Siracka im Laufe ihres Lebens verbreitet hat, teilte die Liga gegen Krebs mit. Eva Siracka wurde am 1. Mai 1926 geboren und verstarb am 21. Februar 2023. Nach ihrem Abschluss an der Medizinischen Fakultät der Comenius-Universität in Bratislava arbeitete sie am Onkologischen Institut St. Elisabeth, später am Institut für experimentelle Onkologie der Slowakischen Akademie der Wissenschaften. Sie widmete sich sowohl der klinischen als auch der wissenschaftlichen Forschung und gehörte zu den Pionierinnen der onkologischen Radiologie und Radiobiologie in der Slowakei. Im Jahr 1990 gründete sie die Liga gegen Krebs. Dort arbeitete sie viele Jahre lang mit der Geschäftsführerin der Liga, Eva Kovačová, zusammen.
2: Sie hat mich große Diplomatie gelehrt. Sie war überzeugt, wenn man etwas erreichen will, geht das auch auf anständige Weise. Einen ihrer Sätze werde ich ganz bestimmt nie vergessen, und zwar: Dummheit ist manchmal schlimmer als Krebs. Wir haben Erfahrungen damit. Und ich erinnere mich auch gern an eine der heiteren Begebenheiten. Jedes Jahr hat das ganze Team gemeinsam Weihnachten gefeiert. Wir kochten Sauerkrautsuppe, jeder brachte etwas mit. Und einmal hat sie uns regelrecht dazu angestiftet, ihr Lieblingslied über die gelben Rosen aus Texas zu singen oder es zumindest zu versuchen. Das waren wirklich sehr schöne Momente.

0: Boli aj náročné, samozrejme, keď sme sa pasovali s tou hlúposťou.
1: Natürlich haben wir auch schwierige Zeiten erlebt, in denen wir uns mit Dummheit auseinandersetzen mussten. Aber es gab auch viele Augenblicke, in denen wir jede Menge von ihr lernen konnten. Dabei denke ich nicht allein an die genialen Rezepte, die sie uns weitergab, an ihre Ratschläge zur Gartenpflege oder an ihren Tipp, sich jeden Morgen ein wenig Zeit für Bewegung zu nehmen. Kurz gesagt, sie war nicht nur eine Persönlichkeit, sondern vor allem ein Mensch mit einem großen Herzen.
2: Die Enkelin von Eva Siretzka bewunderte an ihrer Oma, wie sie alle Aktivitäten unter einen Hut bringen konnte. Forschung betreiben, die Liga gegen Krebs ins Leben zu rufen und sich gleichzeitig um die Familie, den Hund sowie um den Garten zu kümmern. Das ist

0: Wirklich bewundernswert, sagt Saskia Siracká.
1: Meine Oma war ein sehr interessanter Mensch und hatte einen wunderbaren Sinn für Humor. Ich erinnere mich da an eine besonders lustige Begebenheit. Sie wollte mir unglaublich viel beibringen, sei es Englisch oder Ordnungsliebe. Immer wenn ich schlafen ging, sagte sie mir, ich solle mich nicht wie eine Schlange ausziehen. Ich streifte mir nämlich die Sachen einfach über die Beine ab und ließ sie irgendwo fallen. Sie wollte, dass ich mich ordentlich ausziehe und die Kleidung auf einen Stuhl lege. Trotzdem habe ich mich nicht immer daran gehalten. Und eines Morgens fand ich meine Kleidung im Garten vor dem Haus, denn sie hatte sie aus dem Fenster geworfen. Sie sagte, das hätte ich nun davon, dass ich mich wie eine Schlange ausziehe und ich solle die Sachen holen. Seitdem habe ich das nie wieder gemacht. Ich hatte wirklich keine Lust, morgens im Schlafanzug rauszugehen und alles einzusammeln.
0: Saskia Siracká hat noch heute vor Augen, wie Menschen ihre Großmutter in der Öffentlichkeit ansprachen, besonders diejenigen aus Krankenhäusern oder jene, denen sie geholfen hatte. Ihr sind mehrere gemeinsame Momente mit Eva Siracká in Erinnerung geblieben.
1: Sie
2: war sehr unterhaltsam und äußerst fleißig. Ordnung war ihr besonders wichtig. Ich war fast jedes Wochenende bei ihr und verbrachte dort viel Zeit. Sie wollte mir Englisch beibringen, indem sie sich mit mir unterhalten hat. Wenn ich sie nicht verstand und ihr auf Slowakisch antwortete, tat sie so, als würde sie mich nicht verstehen. So war ich gezwungen, auf Englisch zu sagen, was ich wollte. Sonst bekam ich es eben nicht. Ich habe mich mit Fremdsprachen schwer getan. Wenn also meine Oma und ihr Mann etwas über mich sagen wollten oder ich etwas nicht erfahren sollte, unterhielten sie sich entweder auf Deutsch oder auf Englisch. Das war großartig, denn ich verstand wirklich kein Wort. Dabei hätte ich es wirklich gern gewusst. Kinder sind ja neugierig, aber ich verstand sie einfach nicht.

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0: Der slowakische Fußballtrainer Michal Gašparík knüpft im Ausland an seine Erfolge auf heimischem Boden an. Bereits in seiner ersten Saison in Polen feiert er einen großen Triumph. Anfang dieses Monats führte er die Fußballer von Górnik Zabrze zum Gewinn des polnischen Pokals, den sie zuletzt 1972 holten. Mit diesem Thema befasste sich die Redakteurin des slowakischen Rundfunks, Svetlana Baratová.
1: Tore. Punkte. Sekunden.
0: Trainer Michal Gašparík hat es mit seiner Mannschaft das fünfte Jahr in Folge ins Pokalfinale geschafft. In den vorangegangenen vier Saisons trainierte er den slowakischen Verein Spartak Trnava, den er zu drei Triumphen führte, 2022, 2023 und 2025. Dieses Jahr gewann er den polnischen Pokal mit Górnik Zabrze, bei dem er gemeinsam mit den slowakischen Assistenztrainern Tomasz Pristac und Marian Hodulik unter Vertrag steht. Für den polnischen Verein ist es der erste Pokalsieg seit 54 Jahren. Nachdem die Mannschaft im Finale in Warschau Rakow Częstochowa mit 2:0 besiegt hatte, brach eine große Euphorie aus. Michal Gašparík schildert.
2: Wir hatten im Stadion über 35.000 Menschen aus Zabrze. Fast alle hatten ihr ganzes Leben lang darauf gewartet, denn 54 Jahre sind eine lange Zeit. Das Schönste daran war meiner Meinung nach, dass diese Menschen sogar ein paar Tränen vergossen haben. Für mich als Trainer war es das schönste Gefühl, dass wir ihre Träume verwirklicht haben.
0: Der 44-jährige Trainer sicherte sich mit diesem Sieg einen festen Platz in der Vereinsgeschichte. Darüber hinaus schrieb man mit dem diesjährigen Triumph auch eine andere schöne Geschichte weiter.
2: Die größte Legende des Vereins, Stanislav Oshilisvo, der ehemalige Kapitän von Górnik, hat alle bisherigen Pokale gewonnen, wobei er den letzten im Alter von 35 Jahren über den Kopf hob. Auf diesen Moment hat er bis zu seinem 89. Lebensjahr gewartet. Nun haben wir ihm diesen Wunsch erfüllt.
0: Laut Gašparík wiegt der polnische Pokal etwa genauso viel wie der slowakische, doch ein Detail macht ihn praktisch.
2: Er ist genauso schwer, aber man kann daraus trinken, also ist es ein richtiger Becher.
0: Sowohl die Trophäe als auch die Siegprämien sind in Polen anders als in der Slowakei. Górnik erhielt für seinen Triumph umgerechnet knapp 1.200.000 Euro. Zum Vergleich, der Gewinner des slowakischen Slovnaft Cups, Žilina, bekam 50.000 Euro.
2: Es handelt sich nicht nur um den Bonus, die 5 Millionen Zloty, sondern auch um die gesamte Organisation. Über 50.000 Zuschauer im Stadion beim Finale, wobei die Tickets innerhalb weniger Stunden ausverkauft waren. Auch die Zeremonie und die Medaille sind anders. Darin sehe ich ein ziemlich hohes organisatorisches Niveau, wenn ich es mit der Situation in der Slowakei vergleiche.
0: Michal Gašparík hatte einen solchen Erfolg nicht gleich in seiner ersten Saison in Polen erwartet. Auch in der Liga läuft es gut für seine Mannschaft. Górnik liegt auf dem vierten Platz.
2: Ich habe nie darüber nachgedacht, dass wir es schon in der ersten Saison schaffen könnten. Wir wollten uns einfach zu 100% auf unsere Arbeit konzentrieren, uns in Polen einen Namen zu machen. Und ich denke, dass uns das nach und nach gelingt.
0: Am heutigen Dienstag vor 80 Jahren wurde in der ostslowakischen Stadt Humenné der Fotograf Juri Deutsch geboren. Seine Eltern waren jüdischer Herkunft und flüchteten vor Deportationen in die Konzentrationslager zur Familie Kralik in den Westen des Landes. Juri Deutsch schloss eine Maschinenbauschule ab und schrieb sich 1968 für das Psychologiestudium an der Comenius-Universität ein. Dieses trat er aber nicht an, denn er kehrte von einer Reise nach England nicht zurück. Er erfuhr nämlich, dass die Besatzungstruppen in die Tschechoslowakei einmarschierten. Im Jahr 1969 wanderte er nach Kanada aus. Dort studierte er Fotografie und eröffnete sein Atelier. Juri Deutsch besuchte erst nach der Wende 1989 sein Geburtsland wieder. Die Redakteurin des slowakischen Rundfunks, Jana Bataráková, traf ihn bei Ausstellungen in Humenné und Košice. Im Jahr 2006 zum Beispiel stellte er unter dem Titel «My, čo sme prežili» – «Wir, die überlebt haben» – die Fotos von Holocaust-Überlebenden aus. Abgelichtet wurden auch Menschen, die andere vor Deportationen gerettet hatten. Über den Anlass für die Ausstellung sagte Juri Deutsch.
3: Bei der Beerdigung meines Vaters begegnete ich einer Dame, die es eilig hatte. Ich ging auf sie zu und fragte, wohin gehen Sie denn so eilig? Sie antwortete, ich will Menschen besuchen, die niemanden haben. Das machte mich neugierig. Ich fragte sie, darf ich mitkommen? So hat es angefangen. Sie brachte mich zu diesen Menschen und es wurde zu meiner Obsession. Ich konnte nicht mehr aufhören. Obwohl es nicht angenehm war, weil diese Menschen katastrophale Schicksale erlitten hatten, beschloss ich, es zu Ende zu bringen. Es hat Jahre gedauert. Ich kam immer wieder hierher, um meine Mutter zu besuchen, die damals noch lebte, und fotografierte zudem noch 5 bis 10 Menschen.
4: Jedine fotka ludzi farebna je pani, której rodzina zachraniala moich rodziców.
3: Auf dem einzigen Farbfoto eines Menschen ist die Frau zu sehen, deren Familie meine Eltern gerettet hatte. Ich habe diese Frau nicht gekannt, weil meine Eltern nicht darüber sprechen wollten. Sie hatten Kontakt mit ihr, ohne mir davon zu erzählen. Ich lernte sie erst 1990 kennen, als ich mir ein Auto lieh und zu meinen Eltern sagte, wir fahren dorthin, wo ihr euch versteckt hattet. Obwohl sie nicht mitmachen wollten, setzte ich sie ins Auto. Wir irrten ein wenig umher, aber fanden schließlich den Ort. Als wir uns dann mit der Frau trafen, erkannte sie mich sofort. Sie sagte, du musst der Sohnemann sein. Es war sehr bewegend. Ich hatte Tränen in den Augen und konnte ihr kaum sagen, ich bin gekommen, um mich bei Ihnen für mein Leben zu bedanken.
0: Im Jahr 2013 stellte Juri Deutsch in der Synagoge in Košice die Fotos von alten, zerstörten jüdischen Büchern unter dem Titel Last Folio aus, für die er mehrere Auszeichnungen erhielt. Wie er erklärte, handelte es sich dabei zumeist um Gebetbücher von Menschen jüdischer Herkunft, die meist in Konzentrationslagern umgekommen sind.
3: Wir haben die größte Anzahl von Büchern in einem winzigen Gebetsraum in Michalovce gefunden. Nachdem in der Stadt in den 1970er Jahren die Synagoge abgerissen wurde, luden ältere Herren die Bücher angeblich auf Schubkarren und brachten sie in den kleinen Gebetsraum, den sie anstelle der schönen Synagoge in der Hauptstraße bekommen haben. Das Interessanteste war, dass wir auf vielen Büchern den Stempel des Eigentümers fanden. Darauf standen sein Name, sein Beruf und der Ort, woher das Buch stammt. Das zeugt ein wenig von der Kultur in der Ostslowakei. Einige der Namen waren auf Ungarisch, einige auf Deutsch oder Ukrainisch. In den Bücherstapeln, die wir fanden, war ein Buch mit dem Stempel Jakub Deutsch, Michalovce, Schneider versehen. Persönlicher geht es nicht mehr, denn das war mein Großvater, den ich nie in meinem Leben gesehen habe. Dies ist die letzte Erinnerung an ihn.
0: Liebe Hörerinnen und Hörer, das war's schon für heute aus dem RSI-Studio in Bratislava. Eva Medelská am Mischpult und Marika Antašová am Mikrofon danken Ihnen für Ihr Interesse und wünschen noch einen schönen Tag. Bis bald, auf Wiederhören.
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1: Guten Tag, am Mikrofon begrüßt Sie Marika Antaschowa.
0: Nachrichten.
1: Austerlitzländer erörterten Risiken moderner Technologien. Staatspräsident nimmt am Gipfeltreffen der Bukarester Neuen teil. Regierungschef traf sich mit EU-Kommissarin für Erweiterung. Auf dem Gipfeltreffen des Austerlitz-Formats am Dienstag in Bratislava haben die Staatschefs Peter Pellegrini, Alexander van der Bellen und Peter Pavel außenpolitische Herausforderungen sowie den Einfluss künstlicher Intelligenz und moderner Technologien thematisiert. Sie stimmten darin überein, dass die Koordinierung zwischen der Slowakei, Österreich und Tschechien wichtig sei, um gemeinsame Lösungen durchzusetzen. Alle drei Staatsoberhäupter würdigten die konstruktive Diskussion und bekräftigten die guten Beziehungen zwischen ihren Ländern. Als den interessantesten Teil der Gespräche bezeichnete der slowakische Präsident Pellegrini gerade die Debatte über moderne Technologien und künstliche Intelligenz. Die Präsidenten seien sich einig, dass man bei der Regulierung ein gesundes Gleichgewicht finden muss. Der slowakische Staatspräsident Peter Pellegrini nimmt am heutigen Mittwoch an einem Gipfeltreffen der Bukarester Neuen und der nordischen Länder in Rumänien teil. Im Anschluss daran besucht er die internationale Messe Black Sea Defense, Aerospace and Security. Das Treffen findet im Vorfeld des NATO-Gipfels im Juli in Ankara statt. Die politischen Spitzen werden sich dabei mit der aktuellen Sicherheitslage in Europa und der Welt, der Stärkung der Sicherheit an der Ostflanke sowie mit der Erhöhung der Widerstands- und Verteidigungsfähigkeit des Bündnisses und der europäischen Verbündeten gegenüber aktuellen Bedrohungen befassen. Der slowakische Ministerpräsident Robert Fico hat am Dienstag in Bratislava die EU-Kommissarin für Erweiterung Marta Kos empfangen. Sie befassten sich mit der EU-Erweiterung um Länder des westlichen Balkans und Osteuropas. Wie Fico erklärte, unterstützt die Slowakei den Beitritt von Ländern wie Montenegro, Serbien oder Albanien, sofern diese die Voraussetzungen erfüllen. Er äußerte sich auch zur laut ihm unfairen Haltung der EU gegenüber Serbien. Die Slowakei sei ein langjähriger Befürworter einer EU-Erweiterung auf der Grundlage erfüllter Kriterien. Fico betrachtet das als strategische Investition in Frieden, Sicherheit und Wohlstand in Europa. Jegliche Ausnahmen oder Abkürzungen lehne man im Beitrittsprozess ab. Die Nachrichten entstammen Meldungen der Presseagentur der SR.
0: Tagesthema.
1: Die schrittweise Integration der Staaten des Westbalkans in die Europäische Union ist von entscheidender Bedeutung. In diesem Prozess muss etwas unternommen werden, sonst sinkt die Glaubwürdigkeit der EU in der Region. Dies sagte der slowakische Außenminister Juraj Blanár auf einer Pressekonferenz mit der EU-Kommissarin für Erweiterung Marta Kos. Die Slowakei war am Dienstag Gastgeber einer Ministertagung der Mitgliedstaaten der Gruppe Freunde des Westbalkans. Juraj Blanár stellte fest: Wir sind uns alle bewusst, dass dieser Prozess schon sehr lange dauert. Gleichzeitig spüren wir auch großen Druck seitens der Länder der östlichen Partnerschaft, die ebenfalls ein Interesse daran haben, in diesem Fall ist es die Ukraine, EU-Mitglied zu werden. Wir sind uns aber einig, dass wir bei diesem Integrationsprozess keine doppelten Maßstäbe anwenden dürfen, sondern dass er auf Regeln beruhen muss, die in den Verträgen klar definiert sind. Und dieser Beitrittsprozess muss eingehalten werden. Der Außenminister sprach von den Bemühungen, Wege zur Unterstützung der Länder des Westbalkans zu finden, denen vor etwa 20 Jahren eine EU-Mitgliedschaft in Aussicht gestellt wurde. Staaten wie Montenegro und Albanien könnten seiner Meinung nach ein positives Beispiel für alle Bewohner des Westbalkans sein, dass Fortschritte möglich sind. Er erinnerte auch, dass vor 3 Jahren ein Wachstumsplan für den Westbalkan verabschiedet wurde. Dort stehen 6 Milliarden Euro zur Verfügung, die sie nutzen können, sei es in Form von Zuschüssen oder Darlehen. Es gibt einen Spielraum, in dem sie die europäischen Mittel schon jetzt während des Integrationsprozesses einsetzen können, um sich stärker miteinander zu verbinden und auf die Integration in die EU vorzubereiten, sagte Blanár. Er fügte hinzu, dass die Nutzung dieser Gelder auf einem sehr niedrigen Niveau liege. Die EU-Kommissarin betrachtet das Jahr 2030 als einen wichtigen Meilenstein für die Erweiterung. Wie sie erklärte, hätten einige Kandidaten große Ambitionen, die Beitrittsverhandlungen bis dahin abzuschließen. Zu dem Zeitpunkt werde die Slowakei die EU-Ratspräsidentschaft innehaben. Kos sagte: Länder, die beitreten wollen, müssen Reformen vorweisen und das ist sowohl für die Slowakei als auch für die gesamte Kommission wichtig. Gleichzeitig wies sie auf das turbulente geopolitische System sowie darauf hin, dass Reformen Zeit brauchen. Daher seien neue Integrationsmodelle oder eine schnellere Unterstützung auch vor Erreichen der vollen Mitgliedschaft erforderlich. Sie erklärte, dass die Menschen in Albanien, Montenegro, Nordmazedonien sowie in Serbien bereits günstigere Transaktionen nutzen können, beispielsweise dank SEPA-Zahlungen. Man arbeite an der Ausweitung des Roamings für den westlichen Balkan. An der Sitzung in Bratislava nahmen Minister und Delegationsleiter aus der Slowakei, Tschechien, Griechenland, Kroatien, Österreich, Slowenien und Italien teil. Anwesend waren auch Vertreter der westlichen Balkanstaaten aus Albanien, Bosnien und Herzegowina, Montenegro, dem Kosovo, Nordmazedonien und Serbien.
2: Guten Tag, liebe Hörerinnen und Hörer, herzlich willkommen zum Magazinteil unserer Sendung Die Slowakei hautnah. Aus dem Rundfunkstudio in Bratislava grüßen Sie diesmal Tonmeisterin Eva Medelska und Redakteurin Kerstin Jakubik. Die turbulente gesellschaftliche Entwicklung des 20. Jahrhunderts beeinflusste viele Bereiche des täglichen Lebens. Um einige soll es im folgenden Programm gehen. Hier unsere heutigen Themen. Vorgegebene Zukunft, die slowakische Science-Fiction-Literatur während der Normalisierung. Wie wir im 20. Jahrhundert gewohnt haben. Zu unserem Programm wünschen wir Ihnen angenehme Unterhaltung.
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2: Als nach 1968 die Normalisierung über die damalige Tschechoslowakei hereinbrach, erstarrte das öffentliche kulturelle Leben in konformistischen Mustern. Doch in vermeintlichen Nischen, fernab vom sozialistischen Realismus, schien sich eine Literaturgattung dieser direkten Kontrolle zu entziehen, die Science Fiction. Auch auf dem Gebiet der Slowakei wurde dieses Genre in den 1970er und 80er Jahren zu einer Grauzone, in der Autoren durch technische Spekulationen und fantastische Konzepte, kritische Fragen nach Moral, Freiheit und der Beschaffenheit des Sozialismus aufwarfen. Dazu kamen dystopische Warnungen vor Gefahren von Macht- und Umweltzerstörung. Das submersive Potenzial der Literatur des Spätsozialismus ist dabei eines der Themen, mit denen sich die Doktorandin Olha Norba im Institut für slowakische Literatur der Slowakischen Akademie der Wissenschaften befasst, wie sie uns erklärt.
3: In meiner Dissertation beschäftige ich mich mit der Gesellschaftskritik im späten Sozialismus, nämlich in den 80er Jahren, und versuche vergleichend die Literatur aus den sogenannten Grauzonen zu untersuchen, um zu zeigen, wie verdeckte Kritik geäußert wurde. Und natürlich bezieht sich diese Kritik auf verschiedene Aspekte wie Ökologie oder generell allgemeinmenschliche Versagen und andere Probleme, die im späten Sozialismus auftreten. Und natürlich, damit die Werke publiziert werden, mussten die Autoren versuchen, eigene Strategien zu entwickeln, die dann geholfen haben, diese Kritik offiziell zu publizieren.
2: Bei einem Vortrag im Rahmen des Savinci-Wissenschaftscafés der Slowakischen Akademie der Wissenschaften erläuterte Olha Norba diesen Ansatz am konkreten Beispiel der Science-Fiction-Literatur, die sich dabei als sehr geeignet erwies.
3: Ja, genau, das war sehr wichtige und, kann man sagen, fast zentrale Ausweg für die Autoren, um über diese Probleme zumindest am Anfang der 70er und, sagen wir mal, in den frühen 80er Jahren zu sprechen. Auch wenn man sich die Science Fiction aus der DDR anschaut, gibt es da sehr viele ähnliche Motive. Und natürlich dann ab Mitte 80er Jahren und in den späten 80er Jahren ist schon zu einer bestimmten Liberalisierung gekommen, warum dann die Autoren auch in der Literatur über Gegenwart mehr kritisch geworden sind, wie wir wissen, Glasnost und andere Entwicklungen. Und deswegen war Science Fiction in dem vorherigen Teil so wichtig, weil natürlich fantastische war halt etabliertes Mittel dafür schon lange.
2: Wie genau sich dieses subversive Potenzial in den damaligen Werken der Science-Fiction-Literatur äußerte, zeigt die junge Wissenschaftlerin dabei an Romanen konkreter Autoren.
3: Die beiden Autoren, Alta Waschowa und Alfons Bednar, sind nicht nur im Kontext der slowakischen Literatur sehr wichtig, sondern auch im Kontext dieser kritischen Linie, weil Alta Waschowa zum Beispiel sehr viel Dystopien und negative Erzählungen in dieser Zeit bis zum Mitte 80er Jahren geschrieben hat. Alfons Bednar weniger, dieses Werk, was ich heute erwähnt habe, das ist einziges Beispiel von ihm aus dieser Linie. Aber trotzdem ist es sehr markant, dass prominente Autoren in der slowakischen Literatur sich mit diesen kritischen Aspekten beschäftigen, dass das nicht Randautoren sind, sondern ähnlich wie in der DDR-Literatur Christa Wolf und andere bekannte, Günther de Bruijn und andere bekannte Namen sich mit ähnlichen Themen beschäftigt haben.
2: Die Themen, die von den slowakischen Autoren behandelt werden, sind dabei denen der damaligen ostdeutschen Kollegen nicht unähnlich.
3: Ja, gibt es tatsächlich vieles, nicht nur in der Gattung selber. Natürlich kann man ähnliche Science-Fiction-Motive in beiden Ländern finden, was natürlich auch vielleicht auf die Übersetzungsliteratur zurückzuführen ist, aber auch wenn man insgesamt die kritischen Motive sich anschaut, sind die häufigsten eben ökologische Verschmutzung, autoritäre Tendenzen, eben fehlende Freiheiten und generell die Kritik des Menschlichen, diese Kritik des Anthropozäns oder menschlichen Dominanz über Natur und über andere Menschen. Das sind so, kann man sagen, auch allgemein ethische vielleicht Themen, die vorkommen.
2: Obwohl die Literatur, in der diese Themen behandelt werden, meist vor über 40 Jahren entstanden ist, scheinen sie nach wie vor brandaktuell.
3: Leider ja. Als ich diesen Vortrag heute vorbereitet habe, wollte ich nicht einen Aktualisierungsbezug finden. Aber leider hat man eben in Russland zum Beispiel viele Ähnlichkeiten jetzt zu den Entwicklungen in der Normalisierung gefunden, aber auch, wie ich erwähnt habe, in Hongkong und China und ja, leider mehr in anderen Ländern. Und ja, einerseits ist es so, dass natürlich die Themen, die sie behandelt haben, allgemein menschlich sind und zeitlos. Und andererseits sind das aktuelle Entwicklungen, leider in vielen Ländern.
2: Für die Science-Fiction-Autoren war ihr Schaffen während der Normalisierung oft eine Gratwanderung, denn ihre Werke sollten ja offiziell auch bestimmten Zielen des Staates dienen und den angestrebten technischen Optimismus am Laufen halten.
3: Im späten Sozialismus haben wir ein bisschen eine andere Entwicklung, wo die vorherige Euphorie und Begeisterung von der Technik nachgelassen hat und es gab ja nicht mehr so viele neue technische Entwicklungen und diese Stagnation hat dazu geführt, dass es sehr schwierig war, auf staatlicher Ebene diesen Techno-Optimismus wirklich aufrechtzuerhalten und dadurch wurde Science Fiction in vielen sozialistischen Ländern noch mehr Bedeutung zugewiesen als so einem Mittel, diese Visionen irgendwie zu kreieren, ja, weil natürlich Spekulationen und andere Formen von fantastischen Visionen war ja ein Mittel, auch um diesen Optimismus aufrechtzuerhalten. Aber gleichzeitig wurde damit ein Medium geöffnet, welches auch ambivalent eben genutzt wurde. Ja, deswegen haben viele Autoren dann diese vorgeschriebene Methode genutzt, um was Eigenes daraus zu machen und eben mehr in Richtung Pessimismus zu gehen.
2: Die Literatur des späten Sozialismus ist für Olha Norba faszinierend. Sie bezeichnet sie als eine Zeit starker Spannungen und im Rahmen ihrer Dissertation interessiert sie auch die Frage, wie Autoren unter diesen Bedingungen zurechtkommen und kreativ tätig sein konnten und inwieweit sie dabei gesellschaftskonform sein mussten. Erst kürzlich führte sie ihre Forschungsarbeit auch nach Deutschland.
3: In Leipzig war ich am GWZO, Leibniz-Institut für Kultur und Geschichte östlichen Europas, und dort habe ich mich auf die ökologischen Themen fokussiert. Ich hatte ein Projekt finanziert bekommen durch ein Mobilitätsstipendium über den Vergleich von ökologischen Kritik in DDR und Tschechoslowakei im späten Sozialismus. Sehr lange Name, aber kurz gesagt ging es darum, zu vergleichen, ob es ähnliche Tendenzen in der ökologischen Debatten durch Literatur gab. Und natürlich gab es diese Tendenzen. Zu Erkenntnissen kann ich sagen, dass eben sehr wichtig auf der Seite von offiziellen Literatur sehr wichtig war sogenannte Betriebsroman, in dem auch natürlich Natur am Rande thematisiert wurde. Ja, und in dieser Zeit haben wir sehr viel Betriebsliteratur, die sich mit Verwaltung von Betrieben, aber auch mit bestimmten Anforderungen, wie man Umwelt schützt und so beschäftigt. Und da sehen wir diese Bilder der Natur, die halt die Natur, die ausgenutzt wird, ausgeraubt und industrialisiert. Und da haben wir auch sehr stark in diesen technischen Optimismus, wo man eben die Probleme, die Ursache der Probleme nicht in der Technik sieht, sondern in der Arbeit der Technik. Ja, das heißt, in den Händen von Arbeitern liegt die Verantwortung. Ja. Und dann Betriebsromane, dann sehr wichtig waren die Romane, die sich in gewisser Weise mit Atomenergie beschäftigen. Da kann man natürlich berühmte Christa Wohl mit Störfall nennen, die dann aber auch begleitet wurde mit slowakischen Autoren, die entweder konform oder nicht konform Atomenergie reflektiert haben. Und es ist spannend, eben sich anzuschauen, welche Tendenzen da gab. Und generell war natürlich Atomkraft gesehen als wichtigste Energie, damit man die Industrie und aber auch generell den Lebensstandard aufrechterhalten kann.
2: Ein spannendes Forschungsthema also, dem sich Olha Norba da widmet. Da bekommt man doch gleich Lust, die alten Science-Fiction-Werke hervorzuholen und nachzuschauen, inwieweit sie noch aktuell sind und ob sie auch heute noch eine Botschaft für uns haben. Bevor wir zum nächsten Beitrag kommen, bieten wir nun erst einmal slowakische Musik, die unser Musikredakteur Rado Meša für Sie ausgewählt hat. Die Sängerin Janais singt für Sie ganz international Taram Tarej.

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1: Das 20. Jahrhundert war ein Jahrhundert der Extreme, was sich auch in unseren vier Wänden widerspiegelte. Nicht nur die gesellschaftliche Entwicklung, sondern auch der technische Fortschritt führten da zu einem rasanten Wandel. Vom Ofen zur Zentralheizung, vom Plumpsklo auf dem Hof zum eigenen Badezimmer mit fließend Wasser. Zu einem Rückblick auf soziale und bauliche Entwicklungen nach 1900 in Trnava und Umgebung lädt Kuratorin Simona Jurčova vom Westslowakischen Museum ein. Zu Beginn des 20. Jahrhunderts war der Wohnraum der Menschen sehr von ihrem sozialen Status geprägt. Ob Bauer, Lehrer, Soldat, Bürger oder Adliger, es spiegelte sich nicht nur im Äußeren, sondern auch in der jeweiligen Behausung wider.
2: Im Rahmen der Monarchie, also noch zu Beginn des 20. Jahrhunderts, wohnten auch in der Umgebung von Trnava noch einige Adelsfamilien in ihren Schlössern, zum Beispiel die Familien Brunswick oder Sitschi. Bekannte Adelssitze der Umgebung von Trnava waren Dolna Krupa, Vodjeradi und Suchanat Parnow. Natürlich waren diese adeligen Haushalte ganz anders eingerichtet und das Leben verlief dort auf ganz andere Weise als in den Städten oder Dörfern.
1: Wie genau das aussah, davon kann man sich bis heute in den verschiedenen Adelssitzen, aber auch im Westslowakischen Museum ein Bild machen. Zu einem wesentlichen Wandel in dieser Wohnkultur auf dem Gebiet der heutigen Slowakei kam es nach 1918 mit der Gründung der Tschechoslowakei. Die Rechte des Adels wurden deutlich beschnitten und stattdessen bildete sich eine stabile Mittelschicht aus Unternehmern, Beamten und Akademikern, aber auch Handwerkern heraus. Dieser neue Wohlstand schlug sich auch darin nieder, wie diese Menschen wohnten. Dabei orientierten sie sich anfangs auch an den früheren aristokratischen Haushalten, Simona Jurčova erklärt.
2: So ein grundsätzlicher Unterschied zwischen der Wohnkultur der Stadtbürger in der Zwischenkriegszeit und nach dem Zweiten Weltkrieg in der Tschechoslowakei bestand zum Beispiel darin, dass die Häuser für höher gestellte Bürger quasi das Management aus zwei Trakten bestanden. Ein Trakt führte vom Eingang durch eine Art Halle in die Küche, eine Kammer und das Dienstmädchenzimmer. Der andere war der Wohntrakt für die Familie, der sich zwar gleich nebenan befand, aber mehr oder weniger auch visuell abgetrennt war.
1: Was den Baustil angeht, so bewegte man sich vom Jugendstil vom Anfang des vergangenen Jahrhunderts in den 1920er Jahren zum Art Deco und zum Funktionalismus hin, wobei einige funktionalistische Bauten auch heute noch das Stadtbild von Trnava prägen. Auch in der Zwischenkriegszeit blieb der Wohnraum aber noch weitgehend dem sozialen Status verpflichtet.
2: In der Nachkriegszeit verschwand diese Notwendigkeit, denn dann waren wir uns ja alle gleich. Und alle wollten in einem anständigen Wohnhaus oder einer anständigen Wohnung leben. Nach dem Zweiten Weltkrieg kam es zu einem Bauboom, bei dem eine große Anzahl an Wohnungen für junge Familien errichtet werden musste. So entstanden neue Wohnsiedlungen und Wohnhäuser mit zwei- oder Dreizimmerwohnungen. Die waren so aufgeteilt, wie wir es auch heute noch kennen.
1: Die Wohnungsnot nach dem Krieg brachte den Menschen dabei einen deutlichen Anstieg der Wohnqualität. Die neuen Wohnräume waren nämlich unter anderem alle mit Bad und WC ausgestattet, was für viele Arbeiterfamilien bis dahin einen Luxus darstellte, der zuvor nur den besser betuchten Bürgern vorbehalten war. Und das war noch nicht alles.
2: Die Küchen waren eingerichtet, als den Leuten diese Wohnungen zugeteilt wurden. Jede Küche war mit einer Küchenzeile ausgestattet. Anfangs bestand sie aus Holz, später dann aus Blech. Der soziale Standard der unteren sozialen Schichten verbesserte sich also in der Nachkriegszeit.
1: Doch nicht nur die Wohnungsausstattung änderte sich. Auch die Proportionen der einzelnen Zimmer wurden vom gesellschaftlichen Wandel beeinflusst. So etwa wurde die Küche, die anfangs noch den zentralen Raum des Familienlebens beherbergte, in den neuen Wohnblocks zunehmend kleiner, wie Kuratorin Simona Jurčova zeigt.
2: In der zweiten Hälfte des 20. Jahrhunderts bekam die Küche meiner Meinung nach weniger Raum, weil sie zwar immer noch für die Zubereitung von Speisen und mit der Speisekammer als Stauraum notwendig war, aber zum Zentrum jeder Wohnung wurde das Wohnzimmer, wo sich meistens auch der Esstisch befand.
1: Die kleineren Küchen waren zwar meist sehr funktional und sorgten für effizientere Arbeitswege, wurden dadurch aber auch zu reinen Arbeitsstätten für eine einzelne Person, die darüber hinaus vom sozialen Leben der Familie isoliert wurde, das sich zunehmend im Wohnzimmer abspielte. Im Rahmen des gesellschaftlichen Wandels, einer veränderten Einstellung zur Ernährung und zum familiären Zusammenleben kehrte man jedoch später zum Konzept der großen Küche bzw. der Wohnküche zurück.
2: Die Möbel sind ein Kapitel für sich. In der ersten Hälfte des 20. Jahrhunderts gab es noch den Trend, dass Jungvermählte zur Hochzeit Möbelstücke von ihren Familien geschenkt bekamen. Meistens waren das Erbstücke von den Vorfahren, die man auch sehr schätzte und durch die man der Familiengeschichte gedachte. So fanden aus beiden Familien nicht nur Möbelstücke, sondern auch Haushaltsgegenstände zusammen, zum Beispiel Speiseservice oder Textilien.
1: So kam es zu einer Mischung aus verschiedenen Einrichtungsstilen. So konnte man etwa in bürgerlichen Haushalten der Zwischenkriegszeit Möbelstücke aus der Zeit Napoleons und dem späteren 19. Jahrhundert finden. Jedes Möbelstück wurde sorgsam behandelt, geschätzt oder sogar gesammelt. Natürlich kamen auch damals schon neue funktionalistische Stücke hinzu, aber auch moderne Bilder und Wohnaccessoires.
2: In der zweiten Hälfte des 20. Jahrhunderts sah das etwas anders aus, denn wenn eine Familie eine Wohnung zugewiesen bekam, versuchte sie, diese Wohnung neu einzurichten. Dafür gab es auch verschiedene Boni, zum Beispiel einen Ehekredit, der ausreichte, um eine ganze 3- oder 4-Raum-Wohnung komplett einzurichten. Außerdem gab es auch Genossenschaftswohnungen, die man kaufen konnte und die zum Beispiel in Bratislava ungefähr 30.000 bis 35.000 tschechoslowakische Kronen kosteten. Das konnten sich die Leute leisten.
1: Aus den bunt zusammengewürfelten Wohneinrichtungen, bei denen verschiedene Stilrichtungen zusammenkamen und die meist handgefertigten Teile aus Echtholz ein Leben lang hielten, ging man so zu einem unifizierten Lebensstil über, bei dem eine begrenzte Auswahl an Designformen aus neuen Materialien wie Blech, Sperrholz und Kunststoff in großen Serien von einheimischen Möbelfabriken gefertigt wurden.
2: In der Tschechoslowakei und auch in der Slowakei war so ein bekannter Betrieb Mir Topolčany, der in den 70er und 80er Jahren sehr beliebte Möbel herstellte. Bei vielen Familien war zum Beispiel so eine rote Küchenzeile Carmen sehr beliebt, genau wie die Schrankwand Polana. Diese Möbel waren in vielen Familien anzutreffen und so konnte es passieren, dass man beim Antrittsbesuch bei einem neuen Nachbarn im neuen Wohnblock die gleichen Möbel wie zu Hause fand.
1: Dieses Streben nach moderner Einrichtung war in manchen Fällen aus heutiger Sicht schon fast grotesk. So kann ich mich selbst noch gut erinnern, wie meine Großmutter solide, maßgefertigte Wohnzimmerschränke aus edlem Kirschholz gegen eine moderne Sperrholzschrankwand eintauschte. Dabei gab es auch in der Zwischen- und Nachkriegszeit Möbeldesigner, die zeitlose Möbel entwarfen, die nach wie vor wegen ihrer Eleganz und Funktionalität überaus beliebt sind. Ein Beispiel ist etwa der Tscheche Jindřich Halabala, dessen Produkte bis heute gefragt sind, weil sie auch nach so langer Zeit nichts von ihrem Charme verloren haben. Aber vielleicht ist alles doch nur eine Frage des Geschmacks, oder? Nach diesem Ausflug in die Vergangenheit wollen wir uns nun auch schon wieder von Ihnen verabschieden. Tonmeisterin Eva Medelska und Redakteurin Kerstin Jakubik freuen sich, dass Sie wieder mit dabei waren und wünschen Ihnen noch einen schönen Mittwoch. Auf Wiederhören, do počutia.
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1: Guten Tag, am Mikrofon begrüßt Sie Marika Antaschowa.
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1: Austerlitz-Länder erörterten Risiken moderner Technologien. Staatspräsident nimmt am Gipfeltreffen der Bukarester Neuen teil. Regierungschef traf sich mit EU-Kommissarin für Erweiterung. Auf dem Gipfeltreffen des Austerlitz-Formats am Dienstag in Bratislava haben die Staatschefs Peter Pellegrini, Alexander van der Bellen und Petr Pavel außenpolitische Herausforderungen sowie den Einfluss künstlicher Intelligenz und moderner Technologien thematisiert. Sie stimmten darin überein, dass die Koordinierung zwischen der Slowakei, Österreich und Tschechien wichtig sei, um gemeinsame Lösungen durchzusetzen. Alle drei Staatsoberhäupter würdigten die konstruktive Diskussion und bekräftigten die guten Beziehungen zwischen ihren Ländern. Als den interessantesten Teil der Gespräche bezeichnete der slowakische Präsident Pellegrini gerade die Debatte über moderne Technologien und künstliche Intelligenz. Die Präsidenten seien sich einig, dass man bei der Regulierung ein gesundes Gleichgewicht finden muss. Der slowakische Staatspräsident Peter Pellegrini nimmt am heutigen Mittwoch an einem Gipfeltreffen der Bukarester Neuen und der nordischen Länder in Rumänien teil. Im Anschluss daran besucht er die internationale Messe Black Sea Defense, Aerospace and Security. Das Treffen findet im Vorfeld des NATO-Gipfels im Juli in Ankara statt. Die politischen Spitzen werden sich dabei mit der aktuellen Sicherheitslage in Europa und der Welt, der Stärkung der Sicherheit an der Ostflanke sowie mit der Erhöhung der Widerstands- und Verteidigungsfähigkeit des Bündnisses und der europäischen Verbündeten gegenüber aktuellen Bedrohungen befassen. Der slowakische Ministerpräsident Robert Fico hat am Dienstag in Bratislava die EU-Kommissarin für Erweiterung Marta Kos empfangen. Sie befassten sich mit der EU-Erweiterung um Länder des westlichen Balkans und Osteuropas. Wie Fico erklärte, unterstützt die Slowakei den Beitritt von Ländern wie Montenegro, Serbien oder Albanien, sofern diese die Voraussetzungen erfüllen. Er äußerte sich auch zur laut ihm unfairen Haltung der EU gegenüber Serbien. Die Slowakei sei ein langjähriger Befürworter einer EU-Erweiterung auf der Grundlage erfüllter Kriterien. Fico betrachtet das als strategische Investition in Frieden, Sicherheit und Wohlstand in Europa. Jegliche Ausnahmen oder Abkürzungen lehne man im Beitrittsprozess ab. Die Nachrichten entstammen Meldungen der Presseagentur der SR.
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1: Die schrittweise Integration der Staaten des Westbalkans in die Europäische Union ist von entscheidender Bedeutung. In diesem Prozess muss etwas unternommen werden, sonst sinkt die Glaubwürdigkeit der EU in der Region. Dies sagte der slowakische Außenminister Juraj Blanár auf einer Pressekonferenz mit der EU-Kommissarin für Erweiterung Marta Kos. Die Slowakei war am Dienstag Gastgeber einer Ministertagung der Mitgliedstaaten der Gruppe Freunde des Westbalkans. Juraj Blanár stellte fest: Wir sind uns alle bewusst, dass dieser Prozess schon sehr lange dauert. Gleichzeitig spüren wir auch großen Druck seitens der Länder der östlichen Partnerschaft, die ebenfalls ein Interesse daran haben, in diesem Fall ist es die Ukraine, EU-Mitglied zu werden. Wir sind uns aber einig, dass wir bei diesem Integrationsprozess keine doppelten Maßstäbe anwenden dürfen, sondern dass er auf Regeln beruhen muss, die in den Verträgen klar definiert sind. Und dieser Beitrittsprozess muss eingehalten werden. Der Außenminister sprach von den Bemühungen, Wege zur Unterstützung der Länder des Westbalkans zu finden, denen vor etwa 20 Jahren eine EU-Mitgliedschaft in Aussicht gestellt wurde. Staaten wie Montenegro und Albanien könnten seiner Meinung nach ein positives Beispiel für alle Bewohner des Westbalkans sein, dass Fortschritte möglich sind. Er erinnerte auch, dass vor 3 Jahren ein Wachstumsplan für den Westbalkan verabschiedet wurde. Dort stehen 6 Milliarden Euro zur Verfügung, die sie nutzen können, sei es in Form von Zuschüssen oder Darlehen. Es gibt einen Spielraum, in dem sie die europäischen Mittel schon jetzt während des Integrationsprozesses einsetzen können, um sich stärker miteinander zu verbinden und auf die Integration in die EU vorzubereiten, sagte Blanár. Er fügte hinzu, dass die Nutzung dieser Gelder auf einem sehr niedrigen Niveau liege. Die EU-Kommissarin betrachtet das Jahr 2030 als einen wichtigen Meilenstein für die Erweiterung. Wie sie erklärte, hätten einige Kandidaten große Ambitionen, die Beitrittsverhandlungen bis dahin abzuschließen. Zu dem Zeitpunkt werde die Slowakei die EU-Ratspräsidentschaft innehaben. Kos sagte: Länder, die beitreten wollen, müssen Reformen vorweisen, und das ist sowohl für die Slowakei als auch für die gesamte Kommission wichtig. Gleichzeitig wies sie auf das turbulente geopolitische System sowie darauf hin, dass Reformen Zeit brauchen. Daher seien neue Integrationsmodelle oder eine schnellere Unterstützung auch vor Erreichen der vollen Mitgliedschaft erforderlich. Sie erklärte, dass die Menschen in Albanien, Montenegro, Nordmazedonien sowie in Serbien bereits günstigere Transaktionen nutzen können, beispielsweise dank SEPA-Zahlungen. Man arbeite an der Ausweitung des Roamings für den westlichen Balkan. An der Sitzung in Bratislava nahmen Minister und Delegationsleiter aus der Slowakei, Tschechien, Griechenland, Kroatien, Österreich, Slowenien und Italien teil. Anwesend waren auch Vertreter der westlichen Balkanstaaten aus Albanien, Bosnien und Herzegowina, Montenegro, dem Kosovo, Nordmazedonien und Serbien.
2: Guten Tag, liebe Hörerinnen und Hörer, herzlich willkommen zum Magazinteil unserer Sendung Die Slowakei hautnah. Aus dem Rundfunkstudio in Bratislava grüßen Sie diesmal Tonmeisterin Eva Medelska und Redakteurin Kerstin Jakubik. Die turbulente gesellschaftliche Entwicklung des 20. Jahrhunderts beeinflusste viele Bereiche des täglichen Lebens. Um einige soll es im folgenden Programm gehen. Hier unsere heutigen Themen. Vorgegebene Zukunft, die slowakische Science-Fiction-Literatur während der Normalisierung. Wie wir im 20. Jahrhundert gewohnt haben. Zu unserem Programm wünschen wir Ihnen angenehme Unterhaltung.
0: Geblättert.
2: Als nach 1968 die Normalisierung über die damalige Tschechoslowakei hereinbrach, erstarrte das öffentliche kulturelle Leben in konformistischen Mustern. Doch in vermeintlichen Nischen, fernab vom sozialistischen Realismus, schien sich eine Literaturgattung dieser direkten Kontrolle zu entziehen, die Science Fiction. Auch auf dem Gebiet der Slowakei wurde dieses Genre in den 1970er und 80er Jahren zu einer Grauzone, in der Autoren durch technische Spekulationen und fantastische Konzepte kritische Fragen nach Moral, Freiheit und der Beschaffenheit des Sozialismus aufwarfen. Dazu kamen dystopische Warnungen vor Gefahren von Macht- und Umweltzerstörung. Das submersive Potenzial der Literatur des Spätsozialismus ist dabei eines der Themen, mit denen sich die Doktorandin Olha Norba im Institut für slowakische Literatur der Slowakischen Akademie der Wissenschaften befasst, wie sie uns erklärt.
3: In meiner Dissertation beschäftige ich mich mit der Gesellschaftskritik im späten Sozialismus, nämlich in den 80er Jahren, und versuche vergleichend die Literatur aus den sogenannten Grauzonen zu untersuchen, um zu zeigen, wie verdeckte Kritik geäußert wurde. Und natürlich bezieht sich diese Kritik auf verschiedene Aspekte wie Ökologie oder generell allgemeinmenschliche Versagen und andere Probleme, die im späten Sozialismus auftreten. Und natürlich, damit die Werke publiziert werden, mussten die Autoren versuchen, eigene Strategien zu entwickeln, die dann geholfen haben, diese Kritik offiziell zu publizieren.
2: Bei einem Vortrag im Rahmen des Savinci-Wissenschaftscafés der Slowakischen Akademie der Wissenschaften erläuterte Olha Norba diesen Ansatz am konkreten Beispiel der Science-Fiction-Literatur, die sich dabei als sehr geeignet erwies.
3: Ja, genau, das war sehr wichtige und, kann man sagen, fast zentrale Ausweg für die Autoren, um über diese Probleme zumindest am Anfang der 70er und, sagen wir mal, in den frühen 80er Jahren zu sprechen. Auch wenn man sich die Science Fiction aus der DDR anschaut, gibt es da sehr viele ähnliche Motive. Und natürlich dann ab Mitte 80er Jahren und in den späten 80er Jahren ist schon zu einer bestimmten Liberalisierung gekommen, warum dann die Autoren auch in der Literatur über Gegenwart mehr kritisch geworden sind, wie wir wissen, Glasnost und andere Entwicklungen. Und deswegen war Science Fiction in dem vorherigen Teil so wichtig, weil natürlich fantastische war halt etabliertes Mittel dafür schon lange.
2: Wie genau sich dieses subversive Potenzial in den damaligen Werken der Science-Fiction-Literatur äußerte, zeigt die junge Wissenschaftlerin dabei an Romanen konkreter Autoren.
3: Die beiden Autoren, Alta Waschowa und Alfons Bednar, sind nicht nur im Kontext der Science-Fiction-Literatur sehr wichtig, sondern auch im Kontext dieser kritischen Linie, weil Alta Waschowa zum Beispiel sehr viel Dystopien und negative Erzählungen in dieser Zeit bis zum Mitte 80er Jahren geschrieben hat. Alfons Bednar weniger. Dieses Werk, was ich heute erwähnt habe, das ist einziges Beispiel von ihm aus dieser Linie. Aber trotzdem ist es sehr markant, dass prominente Autoren in der slowakischen Literatur sich mit diesen kritischen Aspekten beschäftigen, dass das nicht Randautoren sind, sondern ähnlich wie in der DDR-Literatur Christa Wolf und andere bekannte, Günther de Bruijn und andere bekannte Namen sich mit ähnlichen Themen beschäftigt haben.
2: Die Themen, die von den slowakischen Autoren behandelt werden, sind dabei denen der damaligen ostdeutschen Kollegen nicht unähnlich.
3: Ja, gibt es tatsächlich vieles, nicht nur in der Gattung selber. Natürlich kann man ähnliche Science-Fiction-Motive in beiden Ländern finden, was natürlich auch vielleicht auf die Übersetzungsliteratur zurückzuführen ist, aber auch wenn man insgesamt die kritischen Motive sich anschaut, sind die häufigsten eben ökologische Verschmutzung, autoritäre Tendenzen, eben fehlende Freiheiten und generell die Kritik des Menschlichen, diese Kritik des Anthropozäns oder menschlichen Dominanz über Natur und über anderen Menschen. Das sind so, kann man sagen, auch allgemein ethische vielleicht Themen, die vorkommen.
2: Obwohl die Literatur, in der diese Themen behandelt werden, meist vor über 40 Jahren entstanden ist, scheinen sie nach wie vor brandaktuell.
3: Leider ja. Als ich diesen Vortrag heute vorbereitet habe, wollte ich nicht einen Aktualisierungsbezug finden. Aber leider hat man eben in Russland zum Beispiel

0: Im Spätsozialismus haben wir ein bisschen eine andere Entwicklung, wo die vorherige Euphorie und Begeisterung von der Technik nachgelassen hat. Und es gab ja nicht mehr so viele neue technische Entwicklungen. Und diese Stagnation hat dazu geführt, dass es sehr schwierig war, auf staatlicher Ebene diesen Techno-Optimismus wirklich aufrechtzuerhalten. Und dadurch wurde Science-Fiction in vielen sozialistischen Ländern noch mehr Bedeutung zugewiesen als so einem Mittel, diese Visionen irgendwie zu kreieren, ja, weil natürlich Spekulationen und andere Formen von fantastischen Visionen war ja ein Mittel, auch um diesen Optimismus aufrechtzuerhalten. Aber gleichzeitig wurde damit ein Medium geöffnet, welches auch ambivalent eben genutzt wurde. Ja, deswegen haben viele Autoren dann diese vorgeschriebene Methode genutzt, um was Eigenes daraus zu machen und eben mehr in Richtung Pessimismus zu gehen.
1: Die Literatur des späten Sozialismus ist für Olga Norba faszinierend. Sie bezeichnet sie als eine Zeit starker Spannungen und im Rahmen ihrer Dissertation interessiert sie auch die Frage, wie Autoren unter diesen Bedingungen zurechtkommen und kreativ tätig sein konnten und inwieweit sie dabei gesellschaftskonform sein mussten. Erst kürzlich führte sie ihre Forschungsarbeit auch nach Deutschland.
0: In Leipzig war ich am GWZO, Leibniz-Institut für Kultur und Geschichte östlichen Europas, und dort habe ich mich auf die ökologischen Themen fokussiert. Ich hatte ein Projekt finanziert bekommen durch ein Mobilitätsstipendium über den Vergleich von ökologischen Kritik in DDR und Tschechoslowakei im späten Sozialismus. Sehr lange Name, aber kurz gesagt ging es darum, zu vergleichen, ob es ähnliche Tendenzen in der ökologischen Debatten durch Literatur gab. Und natürlich gab es diese Tendenzen. Zu Erkenntnissen kann ich sagen, dass eben sehr wichtig auf der Seite von offiziellen Literatur sehr wichtig war sogenannte Betriebsroman, in dem auch natürlich Natur am Rande thematisiert wurde. Ja, und in dieser Zeit haben wir sehr viel Betriebsliteratur, die sich mit Verwaltung von Betrieben, aber auch mit bestimmten Anforderungen, wie man Umwelt schützt und so, beschäftigt. Und da sehen wir diese Bilder der Natur, die ausgenutzt wird, ausgeraubt und industrialisiert. Und da haben wir auch sehr stark in diesen technischen Optimismus, wo man eben die Ursache der Probleme nicht in der Technik sieht, sondern in der Arbeit der Technik. Ja, das heißt, in den Händen von Arbeitern liegt die Verantwortung. Ja, und dann Betriebsromane, dann sehr wichtig waren die Romane, die sich in gewisser Weise mit Atomenergie beschäftigen. Da kann man natürlich berühmte Christa Wohl mit Störfall nennen, die dann aber auch begleitet wurde mit slowakischen Autoren, die entweder konform oder nicht konform Atomenergie reflektiert haben. Und es ist spannend, eben sich anzuschauen, welche Tendenzen da gab. Und generell war natürlich Atomkraft gesehen als wichtigste Energie, damit man die Industrie und aber auch generell den Lebensstandard aufrechterhalten kann.
1: Ein spannendes Forschungsthema also, dem sich Olga Norba da widmet. Da bekommt man doch gleich Lust, die alten Science-Fiction-Werke hervorzuholen und nachzuschauen, inwieweit sie noch aktuell sind und ob sie auch heute noch eine Botschaft für uns haben. Bevor wir zum nächsten Beitrag kommen, bieten wir nun erst einmal slowakische Musik, die unser Musikredakteur Rado Meša für Sie ausgewählt hat. Die Sängerin Janais singt für Sie ganz international Taram Tarej.

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1: Das 20. Jahrhundert war ein Jahrhundert der Extreme, was sich auch in unseren vier Wänden widerspiegelte. Nicht nur die gesellschaftliche Entwicklung, sondern auch der technische Fortschritt führten da zu einem rasanten Wandel. Vom Ofen zur Zentralheizung, vom Plumpsklo auf dem Hof zum eigenen Badezimmer mit fließend Wasser. Zu einem Rückblick auf soziale und bauliche Entwicklungen nach 1900 in Trnava und Umgebung lädt Kuratorin Simona Jurčova vom Westslowakischen Museum ein. Zu Beginn des 20. Jahrhunderts war der Wohnraum der Menschen sehr von ihrem sozialen Status geprägt. Ob Bauer, Lehrer, Soldat, Bürger oder Adliger, es spiegelte sich nicht nur im Äußeren, sondern auch in der jeweiligen Behausung wider.
2: Im Rahmen der Monarchie, also noch zu Beginn des 20. Jahrhunderts, wohnten auch in der Umgebung von Trnava noch einige Adelsfamilien in ihren Schlössern, zum Beispiel die Familien Brunswick oder Sitschi. Bekannte Adelssitze der Umgebung von Trnava waren Dolna Krupa, Vodjeradi und Suchanat Parnov. Natürlich waren diese adeligen Haushalte ganz anders eingerichtet und das Leben verlief dort auf ganz andere Weise als in den Städten oder Dörfern.
1: Wie genau das aussah, davon kann man sich bis heute in den verschiedenen Adelssitzen, aber auch im Westslowakischen Museum ein Bild machen. Zu einem wesentlichen Wandel in dieser Wohnkultur auf dem Gebiet der heutigen Slowakei kam es nach 1918 mit der Gründung der Tschechoslowakei. Die Rechte des Adels wurden deutlich beschnitten und stattdessen bildete sich eine stabile Mittelschicht aus Unternehmern, Beamten und Akademikern, aber auch Handwerkern heraus. Dieser neue Wohlstand schlug sich auch darin nieder, wie diese Menschen wohnten. Dabei orientierten sie sich anfangs auch an den früheren aristokratischen Haushalten, Simona Jurčova erklärt.
2: So ein grundsätzlicher Unterschied zwischen der Wohnkultur der Stadtbürger in der Zwischenkriegszeit und nach dem Zweiten Weltkrieg in der Tschechoslowakei bestand zum Beispiel darin, dass die Häuser für höher gestellte Bürger quasi das Management aus zwei Trakten bestanden. Ein Trakt führte vom Eingang durch eine Art Halle in die Küche, eine Kammer und das Dienstmädchenzimmer. Der andere war der Wohntrakt für die Familie, der sich zwar gleich nebenan befand, aber mehr oder weniger auch visuell abgetrennt war.
1: Was den Baustil angeht, so bewegte man sich vom Jugendstil vom Anfang des vergangenen Jahrhunderts in den 1920er Jahren zum Art Deco und zum Funktionalismus hin, wobei einige funktionalistische Bauten auch heute noch das Stadtbild von Trnava prägen. Auch in der Zwischenkriegszeit blieb der Wohnraum aber noch weitgehend dem sozialen Status verpflichtet.
2: In der Nachkriegszeit verschwand diese Notwendigkeit, denn dann waren wir uns ja alle gleich. Und alle wollten in einem anständigen Wohnhaus oder einer anständigen Wohnung leben. Nach dem Zweiten Weltkrieg kam es zu einem Bauboom, bei dem eine große Anzahl an Wohnungen für junge Familien errichtet werden musste. So entstanden neue Wohnsiedlungen und Wohnhäuser mit zwei- oder Dreizimmerwohnungen. Die waren so aufgeteilt, wie wir es auch heute noch kennen.
1: Die Wohnungsnot nach dem Krieg brachte den Menschen dabei einen deutlichen Anstieg der Wohnqualität. Die neuen Wohnräume waren nämlich unter anderem alle mit Bad und WC ausgestattet, was für viele Arbeiterfamilien bis dahin einen Luxus darstellte, der zuvor nur den besser betuchten Bürgern vorbehalten war. Und das war noch nicht alles.
2: Die Küchen waren eingerichtet, als den Leuten diese Wohnungen zugeteilt wurden. Jede Küche war mit einer Küchenzeile ausgestattet. Anfangs bestand sie aus Holz, später dann aus Blech. Der soziale Standard der unteren sozialen Schichten verbesserte sich also in der Nachkriegszeit.
1: Doch nicht nur die Wohnungsausstattung änderte sich. Auch die Proportionen der einzelnen Zimmer wurde vom gesellschaftlichen Wandel beeinflusst. So etwa wurde die Küche, die anfangs noch den zentralen Raum des Familienlebens beherbergte, in den neuen Wohnblocks zunehmend kleiner, wie Kuratorin Simona Jurčova zeigt.
2: In der zweiten Hälfte des 20. Jahrhunderts bekam die Küche meiner Meinung nach weniger Raum, weil sie zwar immer noch für die Zubereitung von Speisen und mit der Speisekammer als Stauraum notwendig war, aber zum Zentrum jeder Wohnung wurde das Wohnzimmer, wo sich meistens auch der Esstisch befand.
1: Die kleineren Küchen waren zwar meist sehr funktional und sorgten für effizientere Arbeitswege, wurden dadurch aber auch zu reinen Arbeitsstätten für eine einzelne Person, die darüber hinaus vom sozialen Leben der Familie isoliert wurde, das sich zunehmend im Wohnzimmer abspielte. Im Rahmen des gesellschaftlichen Wandels, einer veränderten Einstellung zur Ernährung und zum familiären Zusammenleben kehrte man jedoch später zum Konzept der großen Küche bzw. der Wohnküche zurück.
2: Die Möbel sind ein Kapitel für sich. In der ersten Hälfte des 20. Jahrhunderts gab es noch den Trend, dass Jungvermählte zur Hochzeit Möbelstücke von ihren Familien geschenkt bekamen. Meistens waren das Erbstücke von den Vorfahren, die man auch sehr schätzte und durch die man der Familiengeschichte gedachte. So fanden aus beiden Familien nicht nur Möbelstücke, sondern auch Haushaltsgegenstände zusammen, zum Beispiel Speiseservice oder Textilien.
1: So kam es zu einer Mischung aus verschiedenen Einrichtungsstilen. So konnte man etwa in bürgerlichen Haushalten der Zwischenkriegszeit Möbelstücke aus der Zeit Napoleons und dem späteren 19. Jahrhundert finden. Jedes Möbelstück wurde sorgsam behandelt, geschätzt oder sogar gesammelt. Natürlich kamen auch damals schon neue funktionalistische Stücke hinzu, aber auch moderne Bilder und Wohnaccessoires.
2: In der zweiten Hälfte des 20. Jahrhunderts sah das etwas anders aus, denn wenn eine Familie eine Wohnung zugewiesen bekam, versuchte sie, diese Wohnung neu einzurichten. Dafür gab es auch verschiedene Boni, zum Beispiel einen Ehekredit, der ausreichte, um eine ganze 3- oder 4-Raumwohnung komplett einzurichten. Außerdem gab es auch Genossenschaftswohnungen, die man kaufen konnte und die zum Beispiel in Bratislava ungefähr 30.000 bis 35.000 tschechoslowakische Kronen kosteten. Das konnten sich die Leute leisten.
1: Aus den bunt zusammengewürfelten Wohneinrichtungen, bei denen verschiedene Stilrichtungen zusammenkamen und die meist handgefertigten Teile aus Echtholz ein Leben lang hielten, ging man so zu einem unifizierten Lebensstil über, bei dem eine begrenzte Auswahl an Designformen aus neuen Materialien wie Blech, Sperrholz und Kunststoff in großen Serien von einheimischen Möbelfabriken gefertigt wurden.
2: In der Tschechoslowakei und auch in der Slowakei war so ein bekannter Betrieb Mir Topolčany, der in den 70er und 80er Jahren sehr beliebte Möbel herstellte. Bei vielen Familien war zum Beispiel so eine rote Küchenzeile Carmen sehr beliebt, genau wie die Schrankwand Polana. Diese Möbel waren in vielen Familien anzutreffen und so konnte es passieren, dass man beim Antrittsbesuch bei einem neuen Nachbarn im neuen Wohnblock die gleichen Möbel wie zu Hause fand.
1: Dieses Streben nach moderner Einrichtung war in manchen Fällen aus heutiger Sicht schon fast grotesk. So kann ich mich selbst noch gut erinnern, wie meine Großmutter solide, maßgefertigte Wohnzimmerschränke aus edlem Kirschholz gegen eine moderne Sperrholzschrankwand eintauschte. Dabei gab es auch in der Zwischen- und Nachkriegszeit Möbeldesigner, die zeitlose Möbel entwarfen, die nach wie vor wegen ihrer Eleganz und Funktionalität überaus beliebt sind. Ein Beispiel ist etwa der Tscheche Jindřich Halabala, dessen Produkte bis heute gefragt sind, weil sie auch nach so langer Zeit nichts von ihrem Charme verloren haben. Aber vielleicht ist alles doch nur eine Frage des Geschmacks, oder? Nach diesem Ausflug in die Vergangenheit wollen wir uns nun auch schon wieder von Ihnen verabschieden. Tonmeisterin Eva Medelska und Redakteurin Kerstin Jakubik freuen sich, dass Sie wieder mit dabei waren und wünschen Ihnen noch einen schönen Mittwoch. Auf Wiederhören, do počutia.
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1: Guten Tag, am Mikrofon begrüßt Sie Marika Antaschowa.
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1: Austerlitzländer erörterten Risiken moderner Technologien. Staatspräsident nimmt am Gipfeltreffen der Bukarester Neuen teil. Regierungschef traf sich mit EU-Kommissarin für Erweiterung. Auf dem Gipfeltreffen des Austerlitz-Formats am Dienstag in Bratislava haben die Staatschefs Peter Pellegrini, Alexander van der Bellen und Peter Pavel außenpolitische Herausforderungen sowie den Einfluss künstlicher Intelligenz und moderner Technologien thematisiert. Sie stimmten darin überein, dass die Koordinierung zwischen der Slowakei, Österreich und Tschechien wichtig sei, um gemeinsame Lösungen durchzusetzen. Alle drei Staatsoberhäupter würdigten die konstruktive Diskussion und bekräftigten die guten Beziehungen zwischen ihren Ländern. Als den interessantesten Teil der Gespräche bezeichnete der slowakische Präsident Pellegrini gerade die Debatte über moderne Technologien und künstliche Intelligenz. Die Präsidenten seien sich einig, dass man bei der Regulierung ein gesundes Gleichgewicht finden muss. Der slowakische Staatspräsident Peter Pellegrini nimmt am heutigen Mittwoch an einem Gipfeltreffen der Bukarester Neuen und der nordischen Länder in Rumänien teil. Im Anschluss daran besucht er die internationale Messe Black Sea Defense, Aerospace and Security. Das Treffen findet im Vorfeld des NATO-Gipfels im Juli in Ankara statt. Die politischen Spitzen werden sich dabei mit der aktuellen Sicherheitslage in Europa und der Welt, der Stärkung der Sicherheit an der Ostflanke sowie mit der Erhöhung der Widerstands- und Verteidigungsfähigkeit des Bündnisses und der europäischen Verbündeten gegenüber aktuellen Bedrohungen befassen. Der slowakische Ministerpräsident Robert Fico hat am Dienstag in Bratislava die EU-Kommissarin für Erweiterung Marta Kos empfangen. Sie befassten sich mit der EU-Erweiterung um Länder des westlichen Balkans und Osteuropas. Wie Fico erklärte, unterstützt die Slowakei den Beitritt von Ländern wie Montenegro, Serbien oder Albanien, sofern diese die Voraussetzungen erfüllen. Er äußerte sich auch zur laut ihm unfairen Haltung der EU gegenüber Serbien. Die Slowakei sei ein langjähriger Befürworter einer EU-Erweiterung auf der Grundlage erfüllter Kriterien. Fico betrachtet das als strategische Investition in Frieden, Sicherheit und Wohlstand in Europa. Jegliche Ausnahmen oder Abkürzungen lehne man im Beitrittsprozess ab. Die Nachrichten entstammen Meldungen der Presseagentur der SR.
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1: Die schrittweise Integration der Staaten des Westbalkans in die Europäische Union ist von entscheidender Bedeutung. In diesem Prozess muss etwas unternommen werden, sonst sinkt die Glaubwürdigkeit der EU in der Region. Dies sagte der slowakische Außenminister Juraj Blanár auf einer Pressekonferenz mit der EU-Kommissarin für Erweiterung Marta Kos. Die Slowakei war am Dienstag Gastgeber einer Ministertagung der Mitgliedstaaten der Gruppe Freunde des Westbalkans. Juraj Blanár stellte fest: Wir sind uns alle bewusst, dass dieser Prozess schon sehr lange dauert. Gleichzeitig spüren wir auch großen Druck seitens der Länder der östlichen Partnerschaft, die ebenfalls ein Interesse daran haben, in diesem Fall ist es die Ukraine, EU-Mitglied zu werden. Wir sind uns aber einig, dass wir bei diesem Integrationsprozess keine doppelten Maßstäbe anwenden dürfen, sondern dass er auf Regeln beruhen muss, die in den Verträgen klar definiert sind. Und dieser Beitrittsprozess muss eingehalten werden. Der Außenminister sprach von den Bemühungen, Wege zur Unterstützung der Länder des Westbalkans zu finden, denen vor etwa 20 Jahren eine EU-Mitgliedschaft in Aussicht gestellt wurde. Staaten wie Montenegro und Albanien könnten seiner Meinung nach ein positives Beispiel für alle Bewohner des Westbalkans sein, dass Fortschritte möglich sind. Er erinnerte auch, dass vor 3 Jahren ein Wachstumsplan für den Westbalkan verabschiedet wurde. Dort stehen 6 Milliarden Euro zur Verfügung, die sie nutzen können, sei es in Form von Zuschüssen oder Darlehen. Es gibt einen Spielraum, in dem sie die europäischen Mittel schon jetzt während des Integrationsprozesses einsetzen können, um sich stärker miteinander zu verbinden und auf die Integration in die EU vorzubereiten, sagte Blanár. Er fügte hinzu, dass die Nutzung dieser Gelder auf einem sehr niedrigen Niveau liege. Die EU-Kommissarin betrachtet das Jahr 2030 als einen wichtigen Meilenstein für die Erweiterung. Wie sie erklärte, hätten einige Kandidaten große Ambitionen, die Beitrittsverhandlungen bis dahin abzuschließen. Zu dem Zeitpunkt werde die Slowakei die EU-Ratspräsidentschaft innehaben. Kos sagte: Länder, die beitreten wollen, müssen Reformen vorweisen und das ist sowohl für die Slowakei als auch für die gesamte Kommission wichtig. Gleichzeitig wies sie auf das turbulente geopolitische System sowie darauf hin, dass Reformen Zeit brauchen. Daher seien neue Integrationsmodelle oder eine schnellere Unterstützung auch vor Erreichen der vollen Mitgliedschaft erforderlich. Sie erklärte, dass die Menschen in Albanien, Montenegro, Nordmazedonien sowie in Serbien bereits günstigere Transaktionen nutzen können, beispielsweise dank SEPA-Zahlungen. Man arbeite an der Ausweitung des Roamings für den westlichen Balkan. An der Sitzung in Bratislava nahmen Minister und Delegationsleiter aus der Slowakei, Tschechien, Griechenland, Kroatien, Österreich, Slowenien und Italien teil. Anwesend waren auch Vertreter der westlichen Balkanstaaten aus Albanien, Bosnien und Herzegowina, Montenegro, dem Kosovo, Nordmazedonien und Serbien.
2: Guten Tag, liebe Hörerinnen und Hörer. Herzlich willkommen zum Magazinteil unserer Sendung Die Slowakei hautnah. Aus dem Rundfunkstudio in Bratislava grüßen Sie diesmal Tonmeisterin Eva Medelska und Redakteurin Kerstin Jakubik. Die turbulente gesellschaftliche Entwicklung des 20. Jahrhunderts beeinflusste viele Bereiche des täglichen Lebens. Um einige soll es im folgenden Programm gehen. Hier unsere heutigen Themen. Vorgegebene Zukunft, die slowakische Science-Fiction-Literatur während der Normalisierung. Wie wir im 20. Jahrhundert gewohnt haben. Zu unserem Programm wünschen wir Ihnen angenehme Unterhaltung.
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2: Als nach 1968 die Normalisierung über die damalige Tschechoslowakei hereinbrach, erstarrte das öffentliche kulturelle Leben in konformistischen Mustern. Doch in vermeintlichen Nischen, fernab vom sozialistischen Realismus, schien sich eine Literaturgattung dieser direkten Kontrolle zu entziehen, die Science Fiction. Auch auf dem Gebiet der Slowakei wurde dieses Genre in den 1970er und 80er Jahren zu einer Grauzone, in der Autoren durch technische Spekulationen und fantastische Konzepte, kritische Fragen nach Moral, Freiheit und der Beschaffenheit des Sozialismus aufwarfen. Dazu kamen dystopische Warnungen vor Gefahren von Macht- und Umweltzerstörung. Das submersive Potenzial der Literatur des Spätsozialismus ist dabei eines der Themen, mit denen sich die Doktorandin Olha Norba im Institut für slowakische Literatur der Slowakischen Akademie der Wissenschaften befasst, wie sie uns erklärt.
3: In meiner Dissertation beschäftige ich mich mit der Gesellschaftskritik im späten Sozialismus, nämlich in den 80er Jahren, und versuche vergleichend die Literatur aus den sogenannten Grauzonen zu untersuchen, um zu zeigen, wie verdeckte Kritik geäußert wurde. Und natürlich bezieht sich diese Kritik auf verschiedene Aspekte wie Ökologie oder generell allgemeinmenschliche Versagen und andere Probleme, die im späten Sozialismus auftreten. Und natürlich, damit die Werke publiziert werden, mussten die Autoren versuchen, eigene Strategien zu entwickeln, die dann geholfen haben, diese Kritik offiziell zu publizieren.
2: Bei einem Vortrag im Rahmen des Savinci-Wissenschaftscafés der Slowakischen Akademie der Wissenschaften erläuterte Olha Norba diesen Ansatz am konkreten Beispiel der Science-Fiction-Literatur, die sich dabei als sehr geeignet erwies.
3: Ja, genau, das war sehr wichtige und, kann man sagen, fast zentrale Ausweg für die Autoren, um über diese Probleme zumindest am Anfang der 70er und, sagen wir mal, in den frühen 80er Jahren zu sprechen. Auch wenn man sich die Science Fiction aus der DDR anschaut, gibt es da sehr viele ähnliche Motive. Und natürlich dann ab Mitte 80er Jahren und in den späten 80er Jahren ist schon zu einer bestimmten Liberalisierung gekommen, warum dann die Autoren auch in der Literatur über Gegenwart mehr kritisch geworden sind, wie wir wissen, Glasnost und andere Entwicklungen. Und deswegen war Science Fiction in dem vorherigen Teil so wichtig, weil natürlich Fantastische war halt etabliertes Mittel dafür schon lange.
2: Wie genau sich dieses subversive Potenzial in den damaligen Werken der Science-Fiction-Literatur äußerte, zeigt die junge Wissenschaftlerin dabei an Romanen konkreter Autoren.
3: Die beiden Autoren, Alta Waschowa und Alfons Bednar, sind nicht nur im Kontext der slowakischen Literatur sehr wichtig, sondern auch im Kontext dieser kritischen Linie, weil Alta Waschowa zum Beispiel sehr viel Dystopien und negative Erzählungen in dieser Zeit bis zum Mitte 80er Jahren geschrieben hat. Alfons Bednar weniger. Dieses Werk, was ich heute erwähnt habe, das ist einziges Beispiel von ihm aus dieser Linie. Aber trotzdem ist es sehr markant, dass prominente Autoren in der slowakischen Literatur sich mit diesen kritischen Aspekten beschäftigen, dass das nicht Randautoren sind, sondern ähnlich wie in der DDR-Literatur Christa Wolf und andere bekannte, Günther de Bruijn und andere bekannte Namen sich mit ähnlichen Themen beschäftigt haben.
2: Die Themen, die von den slowakischen Autoren behandelt werden, sind dabei denen der damaligen ostdeutschen Kollegen nicht unähnlich.
3: Ja, gibt es tatsächlich vieles, nicht nur in der Gattung selber. Natürlich kann man ähnliche Science-Fiction-Motive in beiden Ländern finden, was natürlich auch vielleicht auf die Übersetzungsliteratur zurückzuführen ist, aber auch wenn man insgesamt die kritischen Motive sich anschaut, sind die häufigsten eben ökologische Verschmutzung, autoritäre Tendenzen, eben fehlende Freiheiten und generell die Kritik des Menschlichen, diese Kritik des Anthropozäns oder menschlichen Dominanz über Natur und über anderen Menschen. Das sind so, kann man sagen, auch allgemein ethische vielleicht Themen, die vorkommen.
2: Obwohl die Literatur, in der diese Themen behandelt werden, meist vor über 40 Jahren entstanden ist, scheinen sie nach wie vor brandaktuell.
3: Leider ja. Als ich diesen Vortrag heute vorbereitet habe, wollte ich nicht einen Aktualisierungsbezug finden. Aber leider hat man eben in Russland zum Beispiel viele Ähnlichkeiten jetzt zu den Entwicklungen in der Normalisierung gefunden, aber auch, wie ich erwähnt habe, in Hongkong und China und leider mehr in anderen Ländern. Und ja, einerseits ist es so, dass natürlich die Themen, die sie behandelt haben, allgemein menschlich sind und zeitlos. Und andererseits sind das aktuelle Entwicklungen, leider in vielen Ländern.
2: Für die Science-Fiction-Autoren war ihr Schaffen während der Normalisierung oft eine Gratwanderung, denn ihre Werke sollten ja offiziell auch bestimmten Zielen des Staates dienen und den angestrebten technischen Optimismus am Laufen halten.
3: Im späten Sozialismus haben wir ein bisschen eine andere Entwicklung, wo die vorherige Euphorie und Begeisterung von der Technik nachgelassen hat und es gab ja nicht mehr so viele neue technische Entwicklungen und diese Stagnation hat dazu geführt, dass es sehr schwierig war, auf staatlicher Ebene diesen Techno-Optimismus wirklich aufrechtzuerhalten und dadurch wurde Science Fiction in vielen sozialistischen Ländern noch mehr Bedeutung zugewiesen als so einem Mittel, diese Visionen irgendwie zu kreieren, ja, weil natürlich Spekulationen und andere Formen von fantastischen Visionen war ja ein Mittel, auch um diesen Optimismus aufrechtzuerhalten. Aber gleichzeitig wurde damit ein Medium geöffnet, welches auch ambivalent eben genutzt wurde. Ja, deswegen haben viele Autoren

0: Kultur und Geschichte östlichen Europas und dort habe ich mich auf die ökologischen Themen fokussiert. Ich hatte ein Projekt finanziert bekommen durch ein Mobilitätsstipendium über den Vergleich von ökologischen Kritik in DDR und Tschechoslowakei im späten Sozialismus. Sehr lange Name, aber kurz gesagt ging es darum zu vergleichen, ob es ähnliche Tendenzen in der ökologischen Debatten durch Literatur gab. Und natürlich gab es diese Tendenzen. Zu Erkenntnissen kann ich sagen, dass eben sehr wichtig auf der Seite von offiziellen Literatur sehr wichtig war sogenannte Betriebsroman, in dem auch natürlich Natur am Rande thematisiert wurde. Ja, und in dieser Zeit haben wir sehr viel Betriebsliteratur, die sich mit Verwaltung von Betrieben, aber auch mit bestimmten Anforderungen, wie man Umwelt schützt und so beschäftigt. Und da sehen wir diese Bilder der Natur, die ausgenutzt wird, ausgeraubt und industrialisiert. Und da haben wir auch sehr stark in diesen technischen Optimismus, wo man eben die Ursache der Probleme nicht in der Technik sieht, sondern in der Arbeit der Technik. Ja, das heißt, in den Händen von Arbeitern liegt die Verantwortung. Ja. Und dann Betriebsromane, dann sehr wichtig waren die Romane, die sich in gewisser Weise mit Atomenergie beschäftigen. Da kann man natürlich berühmte Christa Wohl mit Störfall nennen, die dann aber auch begleitet wurde mit slowakischen Autoren, die entweder konform oder nicht konform Atomenergie reflektiert haben. Und es ist spannend, eben sich anzuschauen, welche Tendenzen da gab. Und generell war natürlich Atomkraft gesehen als wichtigste Energie, damit man die Industrie und aber auch generell den Lebensstandard aufrechterhalten kann.
1: Ein spannendes Forschungsthema also, dem sich Olha Norba da widmet. Da bekommt man doch gleich Lust, die alten Science-Fiction-Werke hervorzuholen und nachzuschauen, inwieweit sie noch aktuell sind und ob sie auch heute noch eine Botschaft für uns haben. Bevor wir zum nächsten Beitrag kommen, bieten wir nun erst einmal slowakische Musik, die unser Musikredakteur Rado Meša für Sie ausgewählt hat. Die Sängerin Jana Is singt für Sie ganz international Taram Tarej.

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1: Das 20. Jahrhundert war ein Jahrhundert der Extreme, was sich auch in unseren vier Wänden widerspiegelte. Nicht nur die gesellschaftliche Entwicklung, sondern auch der technische Fortschritt führten da zu einem rasanten Wandel. Vom Ofen zur Zentralheizung, vom Plumpsklo auf dem Hof zum eigenen Badezimmer mit fließend Wasser. Zu einem Rückblick auf soziale und bauliche Entwicklungen nach 1900 in Trnava und Umgebung lädt Kuratorin Simona Jurčova vom Westslowakischen Museum ein. Zu Beginn des

0: 20. Jahrhunderts war der Wohnraum der Menschen sehr von ihrem sozialen Status geprägt. Ob Bauer, Lehrer, Soldat, Bürger oder Adliger, es spiegelte sich nicht nur im Äußeren, sondern auch in der jeweiligen Behausung wider.
1: Im Rahmen der Monarchie, also noch zu Beginn des 20. Jahrhunderts, wohnten auch in der Umgebung von Trnava noch einige Adelsfamilien in ihren Schlössern, zum Beispiel die Familien Brunswick oder Sitschi. Bekannte Adelssitze der Umgebung von Trnava waren Dolna Krupa, Vodjeradi und Suchanat Parnow. Natürlich waren diese adeligen Haushalte ganz anders eingerichtet und das Leben verlief dort auf ganz andere Weise als in den Städten oder Dörfern.
0: Wie genau das aussah, davon kann man sich bis heute in den verschiedenen Adelssitzen, aber auch im Westslowakischen Museum ein Bild machen. Zu einem wesentlichen Wandel in dieser Wohnkultur auf dem Gebiet der heutigen Slowakei kam es nach 1918 mit der Gründung der Tschechoslowakei. Die Rechte des Adels wurden deutlich beschnitten und stattdessen bildete sich eine stabile Mittelschicht aus Unternehmern, Beamten und Akademikern, aber auch Handwerkern heraus. Dieser neue Wohlstand schlug sich auch darin nieder, wie diese Menschen wohnten. Dabei orientierten sie sich anfangs auch an den früheren aristokratischen Haushalten, Simona Jurčová erklärt.
1: So ein grundsätzlicher Unterschied zwischen der Wohnkultur der Stadtbürger in der Zwischenkriegszeit und nach dem Zweiten Weltkrieg in der Tschechoslowakei bestand zum Beispiel darin, dass die Häuser für höher gestellte Bürger quasi das Management aus zwei Trakten bestanden. Ein Trakt führte vom Eingang durch eine Art Halle in die Küche, eine Kammer und das Dienstmädchenzimmer. Der andere war der Wohntrakt für die Familie, der sich zwar gleich nebenan befand, aber mehr oder weniger auch visuell abgetrennt war.
0: Was den Baustil angeht, so bewegte man sich vom Jugendstil vom Anfang des vergangenen Jahrhunderts in den 1920er Jahren zum Art Deco und zum Funktionalismus hin, wobei einige funktionalistische Bauten auch heute noch das Stadtbild von Trnava prägen. Auch in der Zwischenkriegszeit blieb der Wohnraum aber noch weitgehend dem sozialen Status verpflichtet.
1: In der Nachkriegszeit verschwand diese Notwendigkeit, denn dann waren wir uns ja alle gleich. Und alle wollten in einem anständigen Wohnhaus oder einer anständigen Wohnung leben. Nach dem Zweiten Weltkrieg kam es zu einem Bauboom, bei dem eine große Anzahl an Wohnungen für junge Familien errichtet werden musste. So entstanden neue Wohnsiedlungen und Wohnhäuser mit zwei- oder Dreizimmerwohnungen. Die waren so aufgeteilt, wie wir es auch heute noch kennen.
0: Die Wohnungsnot nach dem Krieg brachte den Menschen dabei einen deutlichen Anstieg der Wohnqualität. Die neuen Wohnräume waren nämlich unter anderem alle mit Bad und WC ausgestattet, was für viele Arbeiterfamilien bis dahin einen Luxus darstellte, der zuvor nur den besser betuchten Bürgern vorbehalten war. Und das war noch nicht alles.
1: Die Küchen waren eingerichtet, als den Leuten diese Wohnungen zugeteilt wurden. Jede Küche war mit einer Küchenzeile ausgestattet. Anfangs bestand sie aus Holz, später dann aus Blech. Der soziale Standard der unteren sozialen Schichten verbesserte sich also in der Nachkriegszeit.
0: Doch nicht nur die Wohnungsausstattung änderte sich. Auch die Proportionen der einzelnen Zimmer wurden vom gesellschaftlichen Wandel beeinflusst. So etwa wurde die Küche, die anfangs noch den zentralen Raum des Familienlebens beherbergte, in den neuen Wohnblocks zunehmend kleiner, wie Kuratorin Simona Jurčová zeigt.
1: In der zweiten Hälfte des 20. Jahrhunderts bekam die Küche meiner Meinung nach weniger Raum, weil sie zwar immer noch für die Zubereitung von Speisen und mit der Speisekammer als Stauraum notwendig war, aber zum Zentrum jeder Wohnung wurde das Wohnzimmer, wo sich meistens auch der Esstisch befand.
0: Die kleineren Küchen waren zwar meist sehr funktional und sorgten für effizientere Arbeitswege, wurden dadurch aber auch zu reinen Arbeitsstätten für eine einzelne Person, die darüber hinaus vom sozialen Leben der Familie isoliert wurde, das sich zunehmend im Wohnzimmer abspielte. Im Rahmen des gesellschaftlichen Wandels, einer veränderten Einstellung zur Ernährung und zum familiären Zusammenleben kehrte man jedoch später zum Konzept der großen Küche bzw. der Wohnküche zurück.
1: Die Möbel sind ein Kapitel für sich. In der ersten Hälfte des 20. Jahrhunderts gab es noch den Trend, dass Jungvermählte zur Hochzeit Möbelstücke von ihren Familien geschenkt bekamen. Meistens waren das Erbstücke von den Vorfahren, die man auch sehr schätzte und durch die man der Familiengeschichte gedachte. So fanden aus beiden Familien nicht nur Möbelstücke, sondern auch Haushaltsgegenstände zusammen, zum Beispiel Speiseservice oder Textilien.
0: So kam es zu einer Mischung aus verschiedenen Einrichtungsstilen. So konnte man etwa in bürgerlichen Haushalten der Zwischenkriegszeit Möbelstücke aus der Zeit Napoleons und dem späteren 19. Jahrhundert finden. Jedes Möbelstück wurde sorgsam behandelt, geschätzt oder sogar gesammelt. Natürlich kamen auch damals schon neue funktionalistische Stücke hinzu, aber auch moderne Bilder und Wohnaccessoires.
1: In der zweiten Hälfte des 20. Jahrhunderts sah das etwas anders aus, denn wenn eine Familie eine Wohnung zugewiesen bekam, versuchte sie, diese Wohnung neu einzurichten. Dafür gab es auch verschiedene Boni, zum Beispiel einen Ehekredit, der ausreichte, um eine ganze 3- oder 4-Raumwohnung komplett einzurichten. Außerdem gab es auch Genossenschaftswohnungen, die man kaufen konnte und die zum Beispiel in Bratislava ungefähr 30.000 bis 35.000 tschechoslowakische Kronen kosteten. Das konnten sich die Leute leisten.
0: Aus den bunt zusammengewürfelten Wohneinrichtungen, bei denen verschiedene Stilrichtungen zusammenkamen und die meist handgefertigten Teile aus Echtholz ein Leben lang hielten, ging man so zu einem unifizierten Lebensstil über, bei dem eine begrenzte Auswahl an Designformen aus neuen Materialien wie Blech, Sperrholz und Kunststoff in großen Serien von einheimischen Möbelfabriken gefertigt wurden.
1: In der Tschechoslowakei und auch in der Slowakei war so ein bekannter Betrieb Mir Topolčany, der in den 70er und 80er Jahren sehr beliebte Möbel herstellte. Bei vielen Familien war zum Beispiel so eine rote Küchenzeile Carmen sehr beliebt, genau wie die Schrankwand Polana. Diese Möbel waren in vielen Familien anzutreffen und so konnte es passieren, dass man beim Antrittsbesuch bei einem neuen Nachbarn im neuen Wohnblock die gleichen Möbel wie zu Hause fand.
0: Dieses Streben nach moderner Einrichtung war in manchen Fällen aus heutiger Sicht schon fast grotesk. So kann ich mich selbst noch gut erinnern, wie meine Großmutter solide, maßgefertigte Wohnzimmerschränke aus edlem Kirschholz gegen eine moderne Sperrholzschrankwand eintauschte. Dabei gab es auch in der Zwischen- und Nachkriegszeit Möbeldesigner, die zeitlose Möbel entwarfen, die nach wie vor wegen ihrer Eleganz und Funktionalität überaus beliebt sind. Ein Beispiel ist etwa der Tscheche Jindřich Halabala, dessen Produkte bis heute gefragt sind, weil sie auch nach so langer Zeit nichts von ihrem Charme verloren haben. Aber vielleicht ist alles doch nur eine Frage des Geschmacks, oder? Nach diesem Ausflug in die Vergangenheit wollen wir uns nun auch schon wieder von Ihnen verabschieden. Tonmeisterin Eva Medelska und Redakteurin Kerstin Jakubik freuen sich, dass Sie wieder mit dabei waren und wünschen Ihnen noch einen schönen Mittwoch. Auf Wiederhören, do počutia.
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1: Guten Tag, am Mikrofon begrüßt Sie Marika Antaschowa.
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1: Austerlitzländer erörterten Risiken moderner Technologien. Staatspräsident nimmt am Gipfeltreffen der Bukarester Neuen teil. Regierungschef traf sich mit EU-Kommissarin für Erweiterung. Auf dem Gipfeltreffen des Austerlitz-Formats am Dienstag in Bratislava haben die Staatschefs Peter Pellegrini, Alexander van der Bellen und Peter Pavel außenpolitische Herausforderungen sowie den Einfluss künstlicher Intelligenz und moderner Technologien thematisiert. Sie stimmten darin überein, dass die Koordinierung zwischen der Slowakei, Österreich und Tschechien wichtig sei, um gemeinsame Lösungen durchzusetzen. Alle drei Staatsoberhäupter würdigten die konstruktive Diskussion und bekräftigten die guten Beziehungen zwischen ihren Ländern. Als den interessantesten Teil der Gespräche bezeichnete der slowakische Präsident Pellegrini gerade die Debatte über moderne Technologien und künstliche Intelligenz. Die Präsidenten seien sich einig, dass man bei der Regulierung ein gesundes Gleichgewicht finden muss. Der slowakische Staatspräsident Peter Pellegrini nimmt am heutigen Mittwoch an einem Gipfeltreffen der Bukarester Neuen und der nordischen Länder in Rumänien teil. Im Anschluss daran besucht er die internationale Messe Black Sea Defense, Aerospace and Security. Das Treffen findet im Vorfeld des NATO-Gipfels im Juli in Ankara statt. Die politischen Spitzen werden sich dabei mit der aktuellen Sicherheitslage in Europa und der Welt, der Stärkung der Sicherheit an der Ostflanke sowie mit der Erhöhung der Widerstands- und Verteidigungsfähigkeit des Bündnisses und der europäischen Verbündeten gegenüber aktuellen Bedrohungen befassen. Der slowakische Ministerpräsident Robert Fico hat am Dienstag in Bratislava die EU-Kommissarin für Erweiterung Marta Kos empfangen. Sie befassten sich mit der EU-Erweiterung um Länder des westlichen Balkans und Osteuropas. Wie Fico erklärte, unterstützt die Slowakei den Beitritt von Ländern wie Montenegro, Serbien oder Albanien, sofern diese die Voraussetzungen erfüllen. Er äußerte sich auch zur laut ihm unfairen Haltung der EU gegenüber Serbien. Die Slowakei sei ein langjähriger Befürworter einer EU-Erweiterung auf der Grundlage erfüllter Kriterien. Fico betrachtet das als strategische Investition in Frieden, Sicherheit und Wohlstand in Europa. Jegliche Ausnahmen oder Abkürzungen lehne man im Beitrittsprozess ab. Die Nachrichten entstammen Meldungen der Presseagentur der SR.
0: Tagesthema.
1: Die schrittweise Integration der Staaten des Westbalkans in die Europäische Union ist von entscheidender Bedeutung. In diesem Prozess muss etwas unternommen werden, sonst sinkt die Glaubwürdigkeit der EU in der Region. Dies sagte der slowakische Außenminister Juraj Blanár auf einer Pressekonferenz mit der EU-Kommissarin für Erweiterung Marta Kos. Die Slowakei war am Dienstag Gastgeber einer Ministertagung der Mitgliedstaaten der Gruppe Freunde des Westbalkans. Juraj Blanár stellte fest: Wir sind uns alle bewusst, dass dieser Prozess schon sehr lange dauert. Gleichzeitig spüren wir auch großen Druck seitens der Länder der östlichen Partnerschaft, die ebenfalls ein Interesse daran haben, in diesem Fall ist es die Ukraine, EU-Mitglied zu werden. Wir sind uns aber einig, dass wir bei diesem Integrationsprozess keine doppelten Maßstäbe anwenden dürfen, sondern dass er auf Regeln beruhen muss, die in den Verträgen klar definiert sind. Und dieser Beitrittsprozess muss eingehalten werden. Der Außenminister sprach von den Bemühungen, Wege zur Unterstützung der Länder des Westbalkans zu finden, denen vor etwa 20 Jahren eine EU-Mitgliedschaft in Aussicht gestellt wurde. Staaten wie Montenegro und Albanien könnten seiner Meinung nach ein positives Beispiel für alle Bewohner des Westbalkans sein, dass Fortschritte möglich sind. Er erinnerte auch, dass vor 3 Jahren ein Wachstumsplan für den Westbalkan verabschiedet wurde. Dort stehen 6 Milliarden Euro zur Verfügung, die sie nutzen können, sei es in Form von Zuschüssen oder Darlehen. Es gibt einen Spielraum, in dem sie die europäischen Mittel schon jetzt während des Integrationsprozesses einsetzen können, um sich stärker miteinander zu verbinden und auf die Integration in die EU vorzubereiten, sagte Blanár. Er fügte hinzu, dass die Nutzung dieser Gelder auf einem sehr niedrigen Niveau liege. Die EU-Kommissarin betrachtet das Jahr 2030 als einen wichtigen Meilenstein für die Erweiterung. Wie sie erklärte, hätten einige Kandidaten große Ambitionen, die Beitrittsverhandlungen bis dahin abzuschließen. Zu dem Zeitpunkt werde die Slowakei die EU-Ratspräsidentschaft innehaben. Kos sagte: Länder, die beitreten wollen, müssen Reformen vorweisen und das ist sowohl für die Slowakei als auch für die gesamte Kommission wichtig. Gleichzeitig wies sie auf das turbulente geopolitische System sowie darauf hin, dass Reformen Zeit brauchen. Daher seien neue Integrationsmodelle oder eine schnellere Unterstützung auch vor Erreichen der vollen Mitgliedschaft erforderlich. Sie erklärte, dass die Menschen in Albanien, Montenegro, Nordmazedonien sowie in Serbien bereits günstigere Transaktionen nutzen können, beispielsweise dank SEPA-Zahlungen. Man arbeite an der Ausweitung des Roamings für den westlichen Balkan. An der Sitzung in Bratislava nahmen Minister und Delegationsleiter aus der Slowakei, Tschechien, Griechenland, Kroatien, Österreich, Slowenien und Italien teil. Anwesend waren auch Vertreter der westlichen Balkanstaaten aus Albanien, Bosnien und Herzegowina, Montenegro, dem Kosovo, Nordmazedonien und Serbien.
2: Guten Tag, liebe Hörerinnen und Hörer. Herzlich willkommen zum Magazinteil unserer Sendung Die Slowakei hautnah. Aus dem Rundfunkstudio in Bratislava grüßen Sie diesmal Tonmeisterin Eva Medelska und Redakteurin Kerstin Jakubik. Die turbulente gesellschaftliche Entwicklung des 20. Jahrhunderts beeinflusste viele Bereiche des täglichen Lebens. Um einige soll es im folgenden Programm gehen. Hier unsere heutigen Themen. Vorgegebene Zukunft, die slowakische Science-Fiction-Literatur während der Normalisierung. Wie wir im 20. Jahrhundert gewohnt haben. Zu unserem Programm wünschen wir Ihnen angenehme Unterhaltung.
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2: Als nach 1968 die Normalisierung über die damalige Tschechoslowakei hereinbrach, erstarrte das öffentliche kulturelle Leben in konformistischen Mustern. Doch in vermeintlichen Nischen, fernab vom sozialistischen Realismus, schien sich eine Literaturgattung dieser direkten Kontrolle zu entziehen, die Science Fiction. Auch auf dem Gebiet der Slowakei wurde dieses Genre in den 1970er und 80er Jahren zu einer Grauzone, in der Autoren durch technische Spekulationen und fantastische Konzepte, kritische Fragen nach Moral, Freiheit und der Beschaffenheit des Sozialismus aufwarfen. Dazu kamen dystopische Warnungen vor Gefahren von Macht- und Umweltzerstörung. Das submersive Potenzial der Literatur des Spätsozialismus ist dabei eines der Themen, mit denen sich die Doktorandin Olha Norba im Institut für slowakische Literatur der Slowakischen Akademie der Wissenschaften befasst, wie sie uns erklärt.
3: In meiner Dissertation beschäftige ich mich mit der Gesellschaftskritik im späten Sozialismus, nämlich in den 80er Jahren, und versuche vergleichend die Literatur aus den sogenannten Grauzonen zu untersuchen, um zu zeigen, wie verdeckte Kritik geäußert wurde. Und natürlich bezieht sich diese Kritik auf verschiedene Aspekte wie Ökologie oder generell allgemeinmenschliche Versagen und andere Probleme, die im späten Sozialismus auftreten. Und natürlich, damit die Werke publiziert werden, mussten die Autoren versuchen, eigene Strategien zu entwickeln, die dann geholfen haben, diese Kritik offiziell zu publizieren.
2: Bei einem Vortrag im Rahmen des Savinci-Wissenschaftscafés der Slowakischen Akademie der Wissenschaften erläuterte Olha Norba diesen Ansatz am konkreten Beispiel der Science-Fiction-Literatur, die sich dabei als sehr geeignet erwies.
3: Ja, genau, das war sehr wichtige und, kann man sagen, fast zentrale Ausweg für die Autoren, um über diese Probleme zumindest am Anfang der 70er und, sagen wir mal, in den frühen 80er Jahren zu sprechen. Auch wenn man sich die Science Fiction aus der DDR anschaut, gibt es da sehr viele ähnliche Motive. Und natürlich dann ab Mitte 80er Jahren und in den späten 80er Jahren ist schon zu einer bestimmten Liberalisierung gekommen, warum dann die Autoren auch in der Literatur über Gegenwart mehr kritisch geworden sind, wie wir wissen, Glasnost und andere Entwicklungen. Und deswegen war Science Fiction in dem vorherigen Teil so wichtig, weil natürlich fantastische war halt etabliertes Mittel dafür schon lange.
2: Wie genau sich dieses subversive Potenzial in den damaligen Werken der Science-Fiction-Literatur äußerte, zeigt die junge Wissenschaftlerin dabei an Romanen konkreter Autoren.
3: Die beiden Autoren, Alta Waschowa und Alfons Bednar, sind nicht nur im Kontext der slowakischen Literatur sehr wichtig, sondern auch im Kontext dieser kritischen Linie, weil Alta Waschowa zum Beispiel sehr viel Dystopien und negative Erzählungen in dieser Zeit bis zum Mitte 80er Jahren geschrieben hat. Alfons Bednar weniger. Dieses Werk, was ich heute erwähnt habe, das ist einziges Beispiel von ihm aus dieser Linie. Aber trotzdem ist es sehr markant, dass prominente Autoren in der slowakischen Literatur sich mit diesen kritischen Aspekten beschäftigen, dass das nicht Randautoren sind, sondern ähnlich wie in der DDR-Literatur Christa Wolf und andere bekannte, Günther de Bruijn und andere bekannte Namen sich mit ähnlichen Themen beschäftigt haben.
2: Die Themen, die von den slowakischen Autoren behandelt werden, sind dabei denen der damaligen ostdeutschen Kollegen nicht unähnlich.
3: Ja, gibt es tatsächlich vieles, nicht nur in der Gattung selber. Natürlich kann man ähnliche Science-Fiction-Motive in beiden Ländern finden, was natürlich auch vielleicht auf die Übersetzungsliteratur zurückzuführen ist, aber auch wenn man insgesamt die kritischen Motive sich anschaut, sind die häufigsten eben ökologische Verschmutzung, autoritäre Tendenzen, eben fehlende Freiheiten und generell die Kritik des Menschlichen, diese Kritik des Anthropozäns oder menschlichen Dominanz über Natur und über anderen Menschen. Das sind so, kann man sagen, auch allgemein ethische vielleicht Themen, die vorkommen.
2: Obwohl die Literatur, in der diese Themen behandelt werden, meist vor über 40 Jahren entstanden ist, scheinen sie nach wie vor brandaktuell.
3: Leider ja. Als ich diesen Vortrag heute vorbereitet habe, wollte ich nicht einen Aktualisierungsbezug finden. Aber leider hat man eben in Russland zum Beispiel viele Ähnlichkeiten jetzt zu den Entwicklungen in der Normalisierung gefunden, aber auch, wie ich erwähnt habe, in Hongkong und China und ja, leider mehreren anderen Ländern. Und ja, einerseits ist es so, dass natürlich die Themen, die sie behandelt haben, allgemein menschlich sind und zeitlos. Und andererseits sind das aktuelle Entwicklungen, leider in vielen Ländern.
2: Für die Science-Fiction-Autoren war ihr Schaffen während der Normalisierung oft eine Gratwanderung, denn ihre Werke sollten ja offiziell auch bestimmten Zielen des Staates dienen und den angestrebten technischen Optimismus am Laufen halten.
3: Im späten Sozialismus haben wir ein bisschen eine andere Entwicklung, wo die vorherige Euphorie und Begeisterung von der Technik nachgelassen hat und es gab ja nicht mehr so viele neue technische Entwicklungen und diese Stagnation hat dazu geführt, dass es sehr schwierig war, auf staatlicher Ebene diesen Techno-Optimismus wirklich aufrechtzuerhalten und dadurch wurde Science Fiction in vielen sozialistischen Ländern noch mehr Bedeutung zugewiesen als so einem Mittel, diese Visionen irgendwie zu kreieren, ja, weil natürlich Spekulationen und andere Formen von fantastischen Visionen war ja ein Mittel, auch um diesen Optimismus aufrechtzuerhalten. Aber gleichzeitig wurde damit ein Medium geöffnet, welches auch ambivalent eben genutzt wurde. Ja, deswegen haben viele Autoren dann diese vorgeschriebene Methode genutzt, um was Eigenes daraus zu machen und eben mehr in Richtung Pessimismus zu gehen.
2: Die Literatur des späten Sozialismus ist für Olha Norba faszinierend. Sie bezeichnet sie als eine Zeit starker Spannungen und im Rahmen ihrer Dissertation interessiert sie auch die Frage, wie Autoren unter diesen Bedingungen zurechtkommen und kreativ tätig sein konnten und inwieweit sie dabei gesellschaftskonform sein mussten. Erst kürzlich führte sie ihre Forschungsarbeit auch nach Deutschland.
3: In Leipzig war ich am GWZO, Leibniz-Institut für Kultur und Geschichte östlichen Europas, und dort habe ich mich auf die ökologischen Themen fokussiert. Ich hatte ein Projekt finanziert bekommen durch ein Mobilitätsstipendium über den Vergleich von ökologischen Kritik in DDR und Tschechoslowakei im späten Sozialismus. Sehr lange Name, aber kurz gesagt ging es darum zu vergleichen, ob es ähnliche Tendenzen in der ökologischen Debatten durch Literatur gab. Und natürlich gab es diese Tendenzen. Zu Erkenntnissen kann ich sagen, dass eben sehr wichtig auf der Seite von offiziellen Literatur sehr wichtig war sogenannte Betriebsroman, in dem auch natürlich Natur am Rande thematisiert wurde. Ja, und in dieser Zeit haben wir sehr viel Betriebsliteratur, die sich mit Verwaltung von Betrieben, aber auch mit bestimmten Anforderungen, wie man Umwelt schützt und so beschäftigt. Und da sehen wir diese Bilder der Natur, die halt die Natur, die ausgenutzt wird, ausgeraubt und industrialisiert. Und da haben wir auch sehr stark in diesen technischen Optimismus, wo man eben die Probleme, die Ursache der Probleme nicht in der Technik sieht, sondern in der Arbeit der Technik. Ja, das heißt, in den Händen von Arbeitern liegt die Verantwortung. Ja. Und dann Betriebsromane, dann sehr wichtig waren die Romane, die sich in gewisser Weise mit Atomenergie beschäftigen. Da kann man natürlich berühmte Christa Wohl mit Störfall nennen, die dann aber auch begleitet wurde mit slowakischen Autoren, die entweder konform oder nicht konform Atomenergie reflektiert haben. Und es ist spannend, eben sich anzuschauen, welche Tendenzen da gab. Und generell war natürlich Atomkraft gesehen als wichtigste Energie, damit man die Industrie und aber auch generell den Lebensstandard aufrechterhalten kann.
2: Ein spannendes Forschungsthema also, dem sich Olha Norba da widmet. Da bekommt man doch gleich Lust, die alten Science-Fiction-Werke hervorzuholen und nachzuschauen, inwieweit sie noch aktuell sind und ob sie auch

0: unter der Lupe.
1: Das 20. Jahrhundert war ein Jahrhundert der Extreme, was sich auch in unseren vier Wänden widerspiegelte. Nicht nur die gesellschaftliche Entwicklung, sondern auch der technische Fortschritt führten da zu einem rasanten Wandel. Vom Ofen zur Zentralheizung, vom Plumpsklo auf dem Hof zum eigenen Badezimmer mit fließend Wasser. Zu einem Rückblick auf soziale und bauliche Entwicklungen nach 1900 in Trnava und Umgebung lädt Kuratorin Simona Jurčova vom Westslowakischen Museum ein. Zu Beginn des 20. Jahrhunderts war der Wohnraum der Menschen sehr von ihrem sozialen Status geprägt. Ob Bauer, Lehrer, Soldat, Bürger oder Adliger, es spiegelte sich nicht nur im Äußeren, sondern auch in der jeweiligen Behausung wider.
2: Im Rahmen der Monarchie, also noch zu Beginn des 20. Jahrhunderts, wohnten auch in der Umgebung von Trnava noch einige Adelsfamilien in ihren Schlössern, zum Beispiel die Familien Brunswick oder Sitschi. Bekannte Adelssitze der Umgebung von Trnava waren Dolna Krupa, Vodjeradi und Sucha nad Parnou. Natürlich waren diese adeligen Haushalte ganz anders eingerichtet und das Leben verlief dort auf ganz andere Weise als in den Städten oder Dörfern.
1: Wie genau das aussah, davon kann man sich bis heute in den verschiedenen Adelssitzen, aber auch im Westslowakischen Museum ein Bild machen. Zu einem wesentlichen Wandel in dieser Wohnkultur auf dem Gebiet der heutigen Slowakei kam es nach 1918 mit der Gründung der Tschechoslowakei. Die Rechte des Adels wurden deutlich beschnitten und stattdessen bildete sich eine stabile Mittelschicht aus Unternehmern, Beamten und Akademikern, aber auch Handwerkern heraus. Dieser neue Wohlstand schlug sich auch darin nieder, wie diese Menschen wohnten. Dabei orientierten sie sich anfangs auch an den früheren aristokratischen Haushalten, Simona Jurčova erklärt.
2: So ein grundsätzlicher Unterschied zwischen der Wohnkultur der Stadtbürger in der Zwischenkriegszeit und nach dem Zweiten Weltkrieg in der Tschechoslowakei bestand zum Beispiel darin, dass die Häuser für höher gestellte Bürger quasi das Management aus zwei Trakten bestanden. Ein Trakt führte vom Eingang durch eine Art Halle in die Küche, eine Kammer und das Dienstmädchenzimmer. Der andere war der Wohntrakt für die Familie, der sich zwar gleich nebenan befand, aber mehr oder weniger auch visuell abgetrennt war.
1: Was den Baustil angeht, so bewegte man sich vom Jugendstil vom Anfang des vergangenen Jahrhunderts in den 1920er Jahren zum Art Deco und zum Funktionalismus hin, wobei einige funktionalistische Bauten auch heute noch das Stadtbild von Trnava prägen. Auch in der Zwischenkriegszeit blieb der Wohnraum aber noch weitgehend dem sozialen Status verpflichtet.
2: In der Nachkriegszeit verschwand diese Notwendigkeit, denn dann waren wir uns ja alle gleich. Und alle wollten in einem anständigen Wohnhaus oder einer anständigen Wohnung leben.

0: Nach dem Zweiten Weltkrieg kam es zu einem Bauboom, bei dem eine große Anzahl an Wohnungen für junge Familien errichtet werden musste. So entstanden neue Wohnsiedlungen und Wohnhäuser mit Zwei- oder Dreizimmerwohnungen. Die waren so aufgeteilt, wie wir es auch heute noch kennen.
1: Die Wohnungsnot nach dem Krieg brachte den Menschen dabei einen deutlichen Anstieg der Wohnqualität. Die neuen Wohnräume waren nämlich unter anderem alle mit Bad und WC ausgestattet, was für viele Arbeiterfamilien bis dahin einen Luxus darstellte, der zuvor nur den besser betuchten Bürgern vorbehalten war. Und das war noch nicht alles.
0: Die Küchen waren eingerichtet, als den Leuten diese Wohnungen zugeteilt wurden. Jede Küche war mit einer Küchenzeile ausgestattet. Anfangs bestand sie aus Holz, später dann aus Blech. Der soziale Standard der unteren sozialen Schichten verbesserte sich also in der Nachkriegszeit.
1: Doch nicht nur die Wohnungsausstattung änderte sich. Auch die Proportionen der einzelnen Zimmer wurden vom gesellschaftlichen Wandel beeinflusst. So etwa wurde die Küche, die anfangs noch den zentralen Raum des Familienlebens beherbergte, in den neuen Wohnblocks zunehmend kleiner, wie Kuratorin Simona Jurčova zeigt.
0: In der zweiten Hälfte des 20. Jahrhunderts bekam die Küche meiner Meinung nach weniger Raum, weil sie zwar immer noch für die Zubereitung von Speisen und mit der Speisekammer als Stauraum notwendig war, aber zum Zentrum jeder Wohnung wurde das Wohnzimmer, wo sich meistens auch der Esstisch befand.
1: Die kleineren Küchen waren zwar meist sehr funktional und sorgten für effizientere Arbeitswege, wurden dadurch aber auch zu reinen Arbeitsstätten für eine einzelne Person, die darüber hinaus vom sozialen Leben der Familie isoliert wurde, das sich zunehmend im Wohnzimmer abspielte. Im Rahmen des gesellschaftlichen Wandels, einer veränderten Einstellung zur Ernährung und zum familiären Zusammenleben kehrte man jedoch später zum Konzept der großen Küche bzw. der Wohnküche zurück.
0: Die Möbel sind ein Kapitel für sich. In der ersten Hälfte des 20. Jahrhunderts gab es noch den Trend, dass Jungvermählte zur Hochzeit Möbelstücke von ihren Familien geschenkt bekamen. Meistens waren das Erbstücke von den Vorfahren, die man auch sehr schätzte und durch die man der Familiengeschichte gedachte. So fanden aus beiden Familien nicht nur Möbelstücke, sondern auch Haushaltsgegenstände zusammen, zum Beispiel Speiseservice oder Textilien.
1: So kam es zu einer Mischung aus verschiedenen Einrichtungsstilen. So konnte man etwa in bürgerlichen Haushalten der Zwischenkriegszeit Möbelstücke aus der Zeit Napoleons und dem späteren 19. Jahrhundert finden. Jedes Möbelstück wurde sorgsam behandelt, geschätzt oder sogar gesammelt. Natürlich kamen auch damals schon neue funktionalistische Stücke hinzu, aber auch moderne Bilder und Wohnaccessoires.
0: In der zweiten Hälfte des 20. Jahrhunderts sah das etwas anders aus, denn wenn eine Familie eine Wohnung zugewiesen bekam, versuchte sie, diese Wohnung neu einzurichten. Dafür gab es auch verschiedene Boni, zum Beispiel einen Ehekredit, der ausreichte, um eine ganze Drei- oder Vierraumwohnung komplett einzurichten. Außerdem gab es auch Genossenschaftswohnungen, die man kaufen konnte und die zum Beispiel in Bratislava ungefähr 30.000 bis 35.000 tschechoslowakische Kronen kosteten. Das konnten sich die Leute leisten.
1: Aus den bunt zusammengewürfelten Wohneinrichtungen, bei denen verschiedene Stilrichtungen zusammenkamen und die meist handgefertigten Teile aus Echtholz ein Leben lang hielten, ging man so zu einem unifizierten Lebensstil über, bei dem eine begrenzte Auswahl an Designformen aus neuen Materialien wie Blech, Sperrholz und Kunststoff in großen Serien von einheimischen Möbelfabriken gefertigt wurden.
0: In der Tschechoslowakei und auch in der Slowakei war so ein bekannter Betrieb Mir Topolčany, der in den 70er und 80er Jahren sehr beliebte Möbel herstellte. Bei vielen Familien war zum Beispiel so eine rote Küchenzeile Carmen sehr beliebt, genau wie die Schrankwand Polana. Diese Möbel waren in vielen Familien anzutreffen und so konnte es passieren, dass man beim Antrittsbesuch bei einem neuen Nachbarn im neuen Wohnblock die gleichen Möbel wie zu Hause fand.
1: Dieses Streben nach moderner Einrichtung war in manchen Fällen aus heutiger Sicht schon fast grotesk. So kann ich mich selbst noch gut erinnern, wie meine Großmutter solide, maßgefertigte Wohnzimmerschränke aus edlem Kirschholz gegen eine moderne Sperrholzschrankwand eintauschte. Dabei gab es auch in der Zwischen- und Nachkriegszeit Möbeldesigner, die zeitlose Möbel entwarfen, die nach wie vor wegen ihrer Eleganz und Funktionalität überaus beliebt sind. Ein Beispiel ist etwa der Tscheche Jindřich Halabala, dessen Produkte bis heute gefragt sind, weil sie auch nach so langer Zeit nichts von ihrem Charme verloren haben. Aber vielleicht ist alles doch nur eine Frage des Geschmacks, oder? Nach diesem Ausflug in die Vergangenheit wollen wir uns nun auch schon wieder von Ihnen verabschieden. Tonmeisterin Eva Medelska und Redakteurin Kerstin Jakubik freuen sich, dass Sie wieder mit dabei waren und wünschen Ihnen noch einen schönen Mittwoch. Auf Wiederhören, do počutia.
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1: Guten Tag, am Mikrofon begrüßt Sie Marika Antaschowa.
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1: Austerlitz-Länder erörterten Risiken moderner Technologien. Staatspräsident nimmt am Gipfeltreffen der Bukarester Neuen teil. Regierungschef traf sich mit EU-Kommissarin für Erweiterung. Auf dem Gipfeltreffen des Austerlitz-Formats am Dienstag in Bratislava haben die Staatschefs Peter Pellegrini, Alexander van der Bellen und Petr Pavel außenpolitische Herausforderungen sowie den Einfluss künstlicher Intelligenz und moderner Technologien thematisiert. Sie stimmten darin überein, dass die Koordinierung zwischen der Slowakei, Österreich und Tschechien wichtig sei, um gemeinsame Lösungen durchzusetzen. Alle drei Staatsoberhäupter würdigten die konstruktive Diskussion und bekräftigten die guten Beziehungen zwischen ihren Ländern. Als den interessantesten Teil der Gespräche bezeichnete der slowakische Präsident Pellegrini gerade die Debatte über moderne Technologien und künstliche Intelligenz. Die Präsidenten seien sich einig, dass man bei der Regulierung ein gesundes Gleichgewicht finden muss. Der slowakische Staatspräsident Peter Pellegrini nimmt am heutigen Mittwoch an einem Gipfeltreffen der Bukarester Neuen und der nordischen Länder in Rumänien teil. Im Anschluss daran besucht er die internationale Messe Black Sea Defense, Aerospace and Security. Das Treffen findet im Vorfeld des NATO-Gipfels im Juli in Ankara statt. Die politischen Spitzen werden sich dabei mit der aktuellen Sicherheitslage in Europa und der Welt, der Stärkung der Sicherheit an der Ostflanke sowie mit der Erhöhung der Widerstands- und Verteidigungsfähigkeit des Bündnisses und der europäischen Verbündeten gegenüber aktuellen Bedrohungen befassen. Der slowakische Ministerpräsident Robert Fico hat am Dienstag in Bratislava die EU-Kommissarin für Erweiterung Marta Kos empfangen. Sie befassten sich mit der EU-Erweiterung um Länder des westlichen Balkans und Osteuropas. Wie Fico erklärte, unterstützt die Slowakei den Beitritt von Ländern wie Montenegro, Serbien oder Albanien, sofern diese die Voraussetzungen erfüllen. Er äußerte sich auch zur laut ihm unfairen Haltung der EU gegenüber Serbien. Die Slowakei sei ein langjähriger Befürworter einer EU-Erweiterung auf der Grundlage erfüllter Kriterien. Fico betrachtet das als strategische Investition in Frieden, Sicherheit und Wohlstand in Europa. Jegliche Ausnahmen oder Abkürzungen lehne man im Beitrittsprozess ab. Die Nachrichten entstammen Meldungen der Presseagentur der SR.
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1: Die schrittweise Integration der Staaten des Westbalkans in die Europäische Union ist von entscheidender Bedeutung. In diesem Prozess muss etwas unternommen werden, sonst sinkt die Glaubwürdigkeit der EU in der Region. Dies sagte der slowakische Außenminister Juraj Blanár auf einer Pressekonferenz mit der EU-Kommissarin für Erweiterung Marta Kos. Die Slowakei war am Dienstag Gastgeber einer Ministertagung der Mitgliedstaaten der Gruppe Freunde des Westbalkans. Juraj Blanár stellte fest: Wir sind uns alle bewusst, dass dieser Prozess schon sehr lange dauert. Gleichzeitig spüren wir auch großen Druck seitens der Länder der östlichen Partnerschaft, die ebenfalls ein Interesse daran haben, in diesem Fall ist es die Ukraine, EU-Mitglied zu werden. Wir sind uns aber einig, dass wir bei diesem Integrationsprozess keine doppelten Maßstäbe anwenden dürfen, sondern dass er auf Regeln beruhen muss, die in den Verträgen klar definiert sind. Und dieser Beitrittsprozess muss eingehalten werden. Der Außenminister sprach von den Bemühungen, Wege zur Unterstützung der Länder des Westbalkans zu finden, denen vor etwa 20 Jahren eine EU-Mitgliedschaft in Aussicht gestellt wurde. Staaten wie Montenegro und Albanien könnten seiner Meinung nach ein positives Beispiel für alle Bewohner des Westbalkans sein, dass Fortschritte möglich sind. Er erinnerte auch, dass vor 3 Jahren ein Wachstumsplan für den Westbalkan verabschiedet wurde. Dort stehen 6 Milliarden Euro zur Verfügung, die sie nutzen können, sei es in Form von Zuschüssen oder Darlehen. Es gibt einen Spielraum, in dem sie die europäischen Mittel schon jetzt während des Integrationsprozesses einsetzen können, um sich stärker miteinander zu verbinden und auf die Integration in die EU vorzubereiten, sagte Blanár. Er fügte hinzu, dass die Nutzung dieser Gelder auf einem sehr niedrigen Niveau liege. Die EU-Kommissarin betrachtet das Jahr 2030 als einen wichtigen Meilenstein für die Erweiterung. Wie sie erklärte, hätten einige Kandidaten große Ambitionen, die Beitrittsverhandlungen bis dahin abzuschließen. Zu dem Zeitpunkt werde die Slowakei die EU-Ratspräsidentschaft innehaben. Kos sagte: Länder, die beitreten wollen, müssen Reformen vorweisen und das ist sowohl für die Slowakei als auch für die gesamte Kommission wichtig. Gleichzeitig wies sie auf das turbulente geopolitische System sowie darauf hin, dass Reformen Zeit brauchen. Daher seien neue Integrationsmodelle oder eine schnellere Unterstützung auch vor Erreichen der vollen Mitgliedschaft erforderlich. Sie erklärte, dass die Menschen in Albanien, Montenegro, Nordmazedonien sowie in Serbien bereits günstigere Transaktionen nutzen können, beispielsweise dank SEPA-Zahlungen. Man arbeite an der Ausweitung des Roamings für den westlichen Balkan. An der Sitzung in Bratislava nahmen Minister und Delegationsleiter aus der Slowakei, Tschechien, Griechenland, Kroatien, Österreich, Slowenien und Italien teil. Anwesend waren auch Vertreter der westlichen Balkanstaaten aus Albanien, Bosnien und Herzegowina, Montenegro, dem Kosovo, Nordmazedonien und Serbien.
2: Guten Tag, liebe Hörerinnen und Hörer. Herzlich willkommen zum Magazinteil unserer Sendung Die Slowakei hautnah. Aus dem Rundfunkstudio in Bratislava grüßen Sie diesmal Tonmeisterin Eva Medelska und Redakteurin Kerstin Jakubik. Die turbulente gesellschaftliche Entwicklung des 20. Jahrhunderts beeinflusste viele Bereiche des täglichen Lebens. Um einige soll es im folgenden Programm gehen. Hier unsere heutigen Themen. Vorgegebene Zukunft, die slowakische Science-Fiction-Literatur während der Normalisierung. Wie wir im 20. Jahrhundert gewohnt haben. Zu unserem Programm wünschen wir Ihnen angenehme Unterhaltung.
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2: Als nach 1968 die Normalisierung über die damalige Tschechoslowakei hereinbrach, erstarrte das öffentliche kulturelle Leben in konformistischen Mustern. Doch in vermeintlichen Nischen, fernab vom sozialistischen Realismus, schien sich eine Literaturgattung dieser direkten Kontrolle zu entziehen, die Science Fiction. Auch auf dem Gebiet der Slowakei wurde dieses Genre in den 1970er und 80er Jahren zu einer Grauzone, in der Autoren durch technische Spekulationen und fantastische Konzepte kritische Fragen nach Moral, Freiheit und der Beschaffenheit des Sozialismus aufwarfen. Dazu kamen dystopische Warnungen vor Gefahren von Macht- und Umweltzerstörung. Das submersive Potenzial der Literatur des Spätsozialismus ist dabei eines der Themen, mit denen sich die Doktorandin Olha Norba im Institut für slowakische Literatur der Slowakischen Akademie der Wissenschaften befasst, wie sie uns erklärt.
3: In meiner Dissertation beschäftige ich mich mit der Gesellschaftskritik im späten Sozialismus, nämlich in den 80er Jahren, und versuche vergleichend die Literatur aus den sogenannten Grauzonen zu untersuchen, um zu zeigen, wie verdeckte Kritik geäußert wurde. Und natürlich bezieht sich diese Kritik auf verschiedene Aspekte wie Ökologie oder generell allgemeinmenschliche Versagen und andere Probleme, die im späten Sozialismus auftreten. Und natürlich, damit die Werke publiziert werden, mussten die Autoren versuchen, eigene Strategien zu entwickeln, die dann geholfen haben, diese Kritik offiziell zu publizieren.
2: Bei einem Vortrag im Rahmen des Savinci-Wissenschaftscafés der Slowakischen Akademie der Wissenschaften erläuterte Olha Norba diesen Ansatz am konkreten Beispiel der Science-Fiction-Literatur, die sich dabei als sehr geeignet erwies.
3: Ja, genau, das war sehr wichtige und, kann man sagen, fast zentrale Ausweg für die Autoren, um über diese Probleme zumindest am Anfang der 70er und, sagen wir mal, in den frühen 80er Jahren zu sprechen. Auch wenn man sich die Science Fiction aus der DDR anschaut, gibt es da sehr viele ähnliche Motive. Und natürlich dann ab Mitte 80er Jahren und in den späten 80er Jahren ist schon zu einer bestimmten Liberalisierung gekommen, warum dann die Autoren auch in der Literatur über Gegenwart mehr kritisch geworden sind, wie wir wissen, Glasnost und andere Entwicklungen. Und deswegen war Science Fiction in dem vorherigen Teil so wichtig, weil natürlich fantastische war halt etabliertes Mittel dafür schon lange.
2: Wie genau sich dieses subversive Potenzial in den damaligen Werken der Science-Fiction-Literatur äußerte, zeigt die junge Wissenschaftlerin dabei an Romanen konkreter Autoren.
3: Die beiden Autoren, Alta Waschowa und Alfons Bednar, sind nicht nur im Kontext der slowakischen Literatur sehr wichtig, sondern auch im Kontext dieser kritischen Linie, weil Alta Waschowa zum Beispiel sehr viel Dystopien und negative Erzählungen in dieser Zeit bis zum Mitte 80er Jahren geschrieben hat. Alfons Bednar weniger. Dieses Werk, was ich heute erwähnt habe, das ist einziges Beispiel von ihm aus dieser Linie. Aber trotzdem ist es sehr markant, dass prominente Autoren in der slowakischen Literatur sich mit diesen kritischen Aspekten beschäftigen, dass das nicht Randautoren sind, sondern ähnlich wie in der DDR-Literatur Christa Wolf und andere bekannte, Günther de Bruijn und andere bekannte Namen sich mit ähnlichen Themen beschäftigt haben.
2: Die Themen, die von den slowakischen Autoren behandelt werden, sind dabei denen der damaligen ostdeutschen Kollegen nicht unähnlich.
3: Ja, gibt es tatsächlich vieles, nicht nur in der Gattung selber. Natürlich kann man ähnliche Science-Fiction-Motive in beiden Ländern finden, was natürlich auch vielleicht auf die Übersetzungsliteratur zurückzuführen ist, aber auch wenn man insgesamt die kritischen Motive sich anschaut, sind die häufigsten eben ökologische Verschmutzung, autoritäre Tendenzen, eben fehlende Freiheiten und generell die Kritik des Menschlichen, diese Kritik des Anthropozäns oder menschlichen Dominanz über Natur und über anderen Menschen. Das sind so, kann man sagen, auch allgemein ethische vielleicht Themen, die vorkommen.
2: Obwohl die Literatur, in der diese Themen behandelt werden, meist vor über 40 Jahren entstanden ist, scheinen sie nach wie vor brandaktuell.
3: Leider ja. Als ich diesen Vortrag heute vorbereitet habe, wollte ich nicht einen Aktualisierungsbezug finden. Aber leider hat man eben in Russland zum Beispiel viele Ähnlichkeiten jetzt zu den Entwicklungen in der Normalisierung gefunden, aber auch, wie ich erwähnt habe, in Hongkong und China und leider mehreren anderen Ländern. Und ja, einerseits ist es so, dass natürlich die Themen, die sie behandelt haben, allgemein menschlich sind und zeitlos. Und andererseits sind das aktuelle Entwicklungen, leider in vielen Ländern.
2: Für die Science-Fiction-Autoren war ihr Schaffen während der Normalisierung oft eine Gratwanderung, denn ihre Werke sollten ja offiziell auch bestimmten Zielen des Staates dienen und den angestrebten technischen Optimismus am Laufen halten.
3: Im späten Sozialismus haben wir ein bisschen eine andere Entwicklung, wo die vorherige Euphorie und Begeisterung von der Technik nachgelassen hat und es gab ja nicht mehr so viele neue technische Entwicklungen und diese Stagnation hat dazu geführt, dass es sehr schwierig war, auf staatlicher Ebene diesen Techno-Optimismus wirklich aufrechtzuerhalten und dadurch wurde Science Fiction in vielen sozialistischen Ländern noch mehr Bedeutung zugewiesen als so einem Mittel, diese Visionen irgendwie zu kreieren, ja, weil natürlich Spekulationen und andere Formen von fantastischen Visionen war ja ein Mittel, auch um diesen Optimismus aufrechtzuerhalten. Aber gleichzeitig wurde damit ein Medium geöffnet, welches auch ambivalent eben genutzt wurde. Ja, deswegen haben viele Autoren dann diese vorgeschriebene Methode genutzt, um was Eigenes daraus zu machen und eben mehr in Richtung Pessimismus zu gehen.
2: Die Literatur des späten Sozialismus ist für Olha Norba faszinierend. Sie bezeichnet sie als eine Zeit starker Spannungen und im Rahmen ihrer Dissertation interessiert sie auch die Frage, wie Autoren unter diesen Bedingungen zurechtkommen und kreativ tätig sein konnten und inwieweit sie dabei gesellschaftskonform sein mussten. Erst kürzlich führte sie ihre Forschungsarbeit auch nach Deutschland.
3: In Leipzig war ich am GWZO, Leibniz-Institut für Kultur und Geschichte östlichen Europas, und dort habe ich mich auf die ökologischen Themen fokussiert. Ich hatte ein Projekt finanziert bekommen durch ein Mobilitätsstipendium über den Vergleich von ökologischen Kritik in DDR und Tschechoslowakei im späten Sozialismus. Sehr lange Name, aber kurz gesagt ging es darum zu vergleichen, ob es ähnliche Tendenzen in der ökologischen Debatten durch Literatur gab. Und natürlich gab es diese Tendenzen. Zu Erkenntnissen kann ich sagen, dass eben sehr wichtig auf der Seite von offiziellen Literatur sehr wichtig war sogenannte Betriebsroman, in dem auch natürlich Natur am Rande thematisiert wurde. Ja, und in dieser Zeit haben wir sehr viel Betriebsliteratur, die sich mit Verwaltung von Betrieben, aber auch mit bestimmten Anforderungen, wie man Umwelt schützt und so beschäftigt. Und da sehen wir diese Bilder der Natur, die halt die Natur, die ausgenutzt wird, ausgeraubt und industrialisiert. Und da haben wir auch sehr stark in diesen technischen Optimismus, wo man eben die Probleme, die Ursache der Probleme nicht in der Technik sieht, sondern in der Arbeit der Technik. Ja, das heißt, in den Händen von Arbeitern liegt die Verantwortung. Ja. Und dann Betriebsromane, dann sehr wichtig waren die Romane, die sich in gewisser Weise mit Atomenergie beschäftigen. Da kann man natürlich berühmte Christa Wolf mit Störfall nennen, die dann aber auch begleitet wurde mit slowakischen Autoren, die entweder konform oder nicht konform Atomenergie reflektiert haben. Und es ist spannend, eben sich anzuschauen, welche Tendenzen da gab. Und generell war natürlich Atomkraft gesehen als wichtigste Energie, damit man die Industrie und aber auch generell den Lebensstandard aufrechterhalten kann.
2: Ein spannendes Forschungsthema also, dem sich Olha Norba da widmet. Da bekommt man doch gleich Lust, die alten Science-Fiction-Werke hervorzuholen und nachzuschauen, inwieweit sie noch aktuell sind und ob sie auch heute noch eine Botschaft für uns haben. Bevor wir zum nächsten Beitrag kommen, bieten wir nun erst einmal slowakische Musik, die unser Musikredakteur Rado Meša für Sie ausgewählt hat. Die Sängerin Janais singt für Sie ganz international Taram Tarej.

0: Unter der Lupe.
1: Das 20. Jahrhundert war ein Jahrhundert der Extreme, was sich auch in unseren vier Wänden widerspiegelte. Nicht nur die gesellschaftliche Entwicklung, sondern auch der technische Fortschritt führten da zu einem rasanten Wandel. Vom Ofen zur Zentralheizung, vom Plumpsklo auf dem Hof zum eigenen Badezimmer mit fließend Wasser. Zu einem Rückblick auf soziale und bauliche Entwicklungen nach 1900 in Trnava und Umgebung lädt Kuratorin Simona Jurčova vom Westslowakischen Museum ein. Zu Beginn des 20. Jahrhunderts war der Wohnraum der Menschen sehr von ihrem sozialen Status geprägt. Ob Bauer, Lehrer, Soldat, Bürger oder Adliger, es spiegelte sich nicht nur im Äußeren, sondern auch in der jeweiligen Behausung wider.
2: Im Rahmen der Monarchie, also noch zu Beginn des 20. Jahrhunderts, wohnten auch in der Umgebung von Trnava noch einige Adelsfamilien in ihren Schlössern, zum Beispiel die Familien Brunswick oder Sitschi. Bekannte Adelssitze der Umgebung von Trnava waren Dolna Krupa, Vodjeradi und Suchanat Parnov. Natürlich waren diese adeligen Haushalte ganz anders eingerichtet und das Leben verlief dort auf ganz andere Weise als in den Städten oder Dörfern.
1: Wie genau das aussah, davon kann man sich bis heute in den verschiedenen Adelssitzen, aber auch im Westslowakischen Museum ein Bild machen. Zu einem wesentlichen Wandel in dieser Wohnkultur auf dem Gebiet der heutigen Slowakei kam es nach 1918 mit der Gründung der Tschechoslowakei. Die Rechte des Adels wurden deutlich beschnitten und stattdessen bildete sich eine stabile Mittelschicht aus Unternehmern, Beamten und Akademikern, aber auch Handwerkern heraus. Dieser neue Wohlstand schlug sich auch darin nieder, wie diese Menschen wohnten. Dabei orientierten sie sich anfangs auch an den früheren aristokratischen Haushalten, Simona Jurčova erklärt.
2: So ein grundsätzlicher Unterschied zwischen der Wohnkultur der Stadtbürger in der Zwischenkriegszeit und nach dem Zweiten Weltkrieg in der Tschechoslowakei bestand zum Beispiel darin, dass die Häuser für höher gestellte Bürger quasi das Management aus zwei Trakten bestanden. Ein Trakt führte vom Eingang durch eine Art Halle in die Küche, eine Kammer und das Dienstmädchenzimmer. Der andere war der Wohntrakt für die Familie, der sich zwar gleich nebenan befand, aber mehr oder weniger auch visuell abgetrennt war.
1: Was den Baustil angeht, so bewegte man sich vom Jugendstil vom Anfang des vergangenen Jahrhunderts in den 1920er Jahren zum Art Deco und zum Funktionalismus hin, wobei einige funktionalistische Bauten auch heute noch das Stadtbild von Trnava prägen. Auch in der Zwischenkriegszeit blieb der Wohnraum aber noch weitgehend dem sozialen Status verpflichtet.
2: In der Nachkriegszeit verschwand diese Notwendigkeit, denn dann waren wir uns ja alle gleich. Und alle wollten in einem anständigen Wohnhaus oder einer anständigen Wohnung leben. Nach dem Zweiten Weltkrieg kam es zu einem Bauboom, bei dem eine große Anzahl an Wohnungen für junge Familien errichtet werden musste. So entstanden neue Wohnsiedlungen und Wohnhäuser mit Zwei- oder Dreizimmerwohnungen. Die waren so aufgeteilt, wie wir es auch heute noch kennen.
1: Die Wohnungsnot nach dem Krieg brachte den Menschen dabei einen deutlichen Anstieg der Wohnqualität. Die neuen Wohnräume waren nämlich unter anderem alle mit Bad und WC ausgestattet, was für viele Arbeiterfamilien bis dahin einen Luxus darstellte, der zuvor nur den besser betuchten Bürgern vorbehalten war. Und das war noch nicht alles.
2: Die Küchen waren eingerichtet, als den Leuten diese Wohnungen zugeteilt wurden. Jede Küche war mit einer Küchenzeile ausgestattet. Anfangs bestand sie aus Holz, später dann aus Blech. Der soziale Standard der unteren sozialen Schichten verbesserte sich also in der Nachkriegszeit.
1: Doch nicht nur die Wohnungsausstattung änderte sich. Auch die Proportionen der einzelnen Zimmer wurden vom gesellschaftlichen Wandel beeinflusst. So etwa wurde die Küche, die anfangs noch den zentralen Raum des Familienlebens beherbergte, in den neuen Wohnblocks zunehmend kleiner, wie Kuratorin Simona Jurčova zeigt.
2: In der zweiten Hälfte des 20. Jahrhunderts bekam die Küche meiner Meinung nach weniger Raum, weil sie zwar immer noch für die Zubereitung von Speisen und mit der Speisekammer als Stauraum notwendig war, aber zum Zentrum jeder Wohnung wurde das Wohnzimmer, wo sich meistens auch der Esstisch befand.
1: Die kleineren Küchen waren zwar meist sehr funktional und sorgten für effizientere Arbeitswege, wurden dadurch aber auch zu reinen Arbeitsstätten für eine einzelne Person, die darüber hinaus vom sozialen Leben der Familie isoliert wurde, das sich zunehmend im Wohnzimmer abspielte. Im Rahmen des gesellschaftlichen Wandels, einer veränderten Einstellung zur Ernährung und zum familiären Zusammenleben kehrte man jedoch später zum Konzept der großen Küche bzw. der Wohnküche zurück.
2: Die Möbel sind ein Kapitel für sich. In der ersten Hälfte des 20. Jahrhunderts gab es noch den Trend, dass Jungvermählte zur Hochzeit Möbelstücke von ihren Familien geschenkt bekamen. Meistens waren das Erbstücke von den Vorfahren, die man auch sehr schätzte und durch die man der Familiengeschichte gedachte. So fanden aus beiden Familien nicht nur Möbelstücke, sondern auch Haushaltsgegenstände zusammen, zum Beispiel Speiseservice oder Textilien.
1: So kam es zu einer Mischung aus verschiedenen Einrichtungsstilen. So konnte man etwa in bürgerlichen Haushalten der Zwischenkriegszeit Möbelstücke aus der Zeit Napoleons und dem späteren 19. Jahrhundert finden. Jedes Möbelstück wurde sorgsam behandelt, geschätzt oder sogar gesammelt. Natürlich kamen auch damals schon neue funktionalistische Stücke hinzu, aber auch moderne Bilder und Wohnaccessoires.
2: In der zweiten Hälfte des 20. Jahrhunderts sah das etwas anders aus, denn wenn eine Familie eine Wohnung zugewiesen bekam, versuchte sie, diese Wohnung neu einzurichten. Dafür gab es auch verschiedene Boni, zum Beispiel einen Ehekredit, der ausreichte, um eine ganze Drei- oder Vierraumwohnung komplett einzurichten. Außerdem gab es auch Genossenschaftswohnungen, die man kaufen konnte und die zum Beispiel in Bratislava ungefähr 30.000 bis 35.000 tschechoslowakische Kronen kosteten. Das konnten sich die Leute leisten.
1: Aus den bunt zusammengewürfelten Wohneinrichtungen, bei denen verschiedene Stilrichtungen zusammenkamen und die meist handgefertigten Teile aus Echtholz ein Leben lang hielten, ging man so zu einem unifizierten Lebensstil über, bei dem eine begrenzte Auswahl an Designformen aus neuen Materialien wie Blech, Sperrholz und Kunststoff in großen Serien von einheimischen Möbelfabriken gefertigt wurden.
2: In der Tschechoslowakei und auch in der Slowakei war so ein bekannter Betrieb Mir Topolčany, der in den 70er und 80er Jahren sehr beliebte Möbel herstellte. Bei vielen Familien war zum Beispiel so eine rote Küchenzeile Carmen sehr beliebt, genau wie die Schrankwand Polana. Diese Möbel waren in vielen Familien anzutreffen und so konnte es passieren, dass man beim Antrittsbesuch bei einem neuen Nachbarn im neuen Wohnblock die gleichen Möbel wie zu Hause fand.
1: Dieses Streben nach moderner Einrichtung war in manchen Fällen aus heutiger Sicht schon fast grotesk. So kann ich mich selbst noch gut erinnern, wie meine Großmutter solide, maßgefertigte Wohnzimmerschränke aus edlem Kirschholz gegen eine moderne Sperrholzschrankwand eintauschte. Dabei gab es auch in der Zwischen- und Nachkriegszeit Möbeldesigner, die zeitlose Möbel entwarfen, die nach wie vor wegen ihrer Eleganz und Funktionalität überaus beliebt sind. Ein Beispiel ist etwa der Tscheche Jindřich Halabala, dessen Produkte bis heute gefragt sind, weil sie auch nach so langer Zeit nichts von ihrem Charme verloren haben. Aber vielleicht ist alles doch nur eine Frage des Geschmacks, oder? Nach diesem Ausflug in die Vergangenheit wollen wir uns nun auch schon wieder von Ihnen verabschieden. Tonmeisterin Eva Medelska und Redakteurin Kerstin Jakubik freuen sich, dass Sie wieder mit dabei waren und wünschen Ihnen noch einen schönen Mittwoch. Auf Wiederhören, do počutia.
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